0: Aufbauen, so Modior. Der 45-Jährige prangerte Korruption unter seinem Vorgänger Orban an und will eine unabhängige Behörde schaffen, die veruntreute Gelder zurückholen soll. Bundestagspräsidentin Klöckner und ihr Stellvertreter Nuripur wollen ein mehrere hundert Millionen Euro teures Neubauprojekt des Bundestags stoppen. Die Bundestagsverwaltung bestätigte einen entsprechenden Bericht des Magazins Spiegel. Damit sollen mindestens 600 Millionen Euro an reinen Baukosten gespart werden. Dem Spiegel sagte Klöckner, bei knappen Kassen dürften keine teuren Erweiterungen des Parlaments vorangetrieben werden, die nicht zwingend gebraucht würden. Über die Empfehlung der beiden Politiker soll Ende Mai eine Kommission entscheiden. Das Wetter in Deutschland. In der Nacht ist es meist trocken, bei Tiefstwerten von 11 bis 3 Grad. Am Tage dann im Osten und Südosten heiter, über den Mittelgebirgen und im Norden, später vor allem auch im Südwesten Schauer oder Gewitter, 18 bis 26 Grad. Es ist 2:03 Uhr.
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1: Um 3 Uhr mit Olaf Knapp. In den frühen Morgenstunden soll die MV Hondius unter hohen Sicherheitsvorkehrungen vor Teneriffa ankern. An Bord des niederländischen Kreuzfahrtschiffs war das Hunter-Virus ausgebrochen. Aus Barcelona Julia Macher.
2: Die MV Hondius legt nicht direkt am Kai an, sondern ankert im Hafenbecken von Granadilla im Südosten Teneriffas. Und von dort werden die 86 Passagiere und ein Teil der Crew nach einer gründlichen Untersuchung dann in Beibooten an Land gebracht. Am Hafen werden sie dann in speziell ausgestatteten Militärfahrzeugen zum 10 Minuten entfernten Flughafen gefahren, wo bereits von den jeweiligen Herkunftsländern gecharterte Flugzeuge und Militärmaschinen bereitstehen. Während der gesamten Transportzeit werde es zu keinem Zeitpunkt zu Kontakt mit der Inselbevölkerung kommen. Das hat die spanische Regierung gestern mehrfach betont.
1: Bundesfinanzminister Klingbeil hat indirekt eingeräumt, dass es in der schwarz-roten Koalition zuletzt Unmut gab. Die letzten Wochen seien nicht gut gewesen, sagte der SPD-Chef in Kanada vor seiner Rückreise nach Berlin. Es gehe jetzt darum, miteinander die großen Dinge im Land wieder hinzubekommen. In der Bundesregierung hatte es zuletzt Streit über wichtige Reformprojekte gegeben. Erschwerend hinzu kommen die schlechte Wirtschaftslage sowie schwache Umfragewerte. Die Kassenärzte erwarten wegen der geplanten Einsparungen im Gesundheitswesen im kommenden Jahr deutlich weniger Behandlungen in den Praxen. Nach Berechnungen der kassenärztlichen Vereinigungen wären durch den geplanten Sparkurs rund 46 Millionen Behandlungsfälle nicht finanziert. Das Sparpaket für das Gesundheitswesen muss noch durch Bundestag und Bundesrat. In der Fußball-Bundesliga hat der VfL Wolfsburg gegen Bayern München verloren. Die Niedersachsen unterlagen dem deutschen Meister mit 0:1. Aus der Sportredaktion Jörg Tegelhütter.
3: Nach ausgeglichener erster Hälfte, in der Kane für die Bayern einen Elfmeter verschoss, geriet der VfL nach dem Wechsel durch das Tor von Ulisse auf die Verliererstraße, bleibt aber als 16. auf dem Relegationsrang. Am letzten Spieltag müssen die Wolfsburger nun beim punktgleichen vorletzten St. Pauli antreten. Die Hamburger unterlagen in Leipzig mit 1:2. Durch die Wolfsburger Niederlage haben Bremen trotz eines 0:1 in Hoffenheim und Köln den Klassenerhalt geschafft. Nach Bayern und Dortmund ist Leipzig sicher für die Champions League qualifiziert. Gute Chancen hat auch Stuttgart als 4. nach einem 3:1 Erfolg gegen Leverkusen. Augsburg gewann gegen Mönchengladbach ebenfalls mit 3:1.
1: Das Wetter in Deutschland. Am Tage im Osten und Südosten heiter, über den Mittelgebirgen und im Norden, später vor allem auch im Südwesten. Schauer oder Gewitter bei 18 bis 26 Grad, im Norden kühler. Montag dann örtlich etwas Regen. Im Süden Gewitter bei 10 bis maximal 20 Grad. Es ist 3:03 Uhr.
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1: Um 4 Uhr mit Olaf Knapp. Auf der spanischen Kanareninsel Teneriffa wird die Ankunft der MV Hondius erwartet. An Bord des niederländischen Kreuzfahrtschiffs war das Hunter-Virus ausgebrochen. Katrin Schirwagen erklärt, wie die Behörden nun vorgehen.
2: Zunächst werden alle Passagiere und Besatzungsmitglieder an Bord auf Krankheitssymptome getestet. Erst dann werden sie an Land gebracht, in versiegelten und bewachten Fahrzeugen auf direktem Weg zum Flughafen. Dort warten dann schon Evakuierungsflugzeuge. Überwacht wird die Aktion von WHO-Chef Tedros. Er beruhigte die besorgten Menschen auf Teneriffa. Das Hunter-Virus sei nicht mit Corona vergleichbar. Das Risiko, sich anzustecken, sei gering.
1: Die Kassenärzte erwarten wegen der geplanten Einsparungen im Gesundheitswesen im kommenden Jahr deutlich weniger Behandlungen in den Praxen. Nach Berechnungen der kassenärztlichen Vereinigungen wären durch den geplanten Sparkurs rund 46 Millionen Behandlungsfälle nicht finanziert. Das Bundeskabinett hatte Ende April ein Sparpaket für das Gesundheitswesen auf den Weg gebracht, das noch durch Bundestag und Bundesrat muss. Unter dem Motto »Stärker mit uns« beginnt am Vormittag der viertägige DGB-Bundeskongress in Berlin. 400 Delegierte aus den 8 Mitgliedsgewerkschaften beraten über den künftigen Kurs ihrer Dachorganisation. Im Verlauf des Kongresses werden auch Kanzler Merz, Arbeitsministerin Baas und Finanzminister Klingbeil zu den Teilnehmern sprechen. Der DGB kritisiert die Bundesregierung unter anderem wegen einer geplanten Reform des Arbeitszeitgesetzes. Dadurch soll es möglich werden, dass Beschäftigte täglich mehr als regelhaft 8 Stunden arbeiten. In der Fußball-Bundesliga hat der VfL Wolfsburg gegen Bayern München verloren. Die Niedersachsen unterlagen dem deutschen Meister mit 0:1. Aus der Sportredaktion Jörg Tegelhütter.
3: Nach ausgeglichener erster Hälfte, in der Kane für die Bayern einen Elfmeter verschoss, geriet der VfL nach dem Wechsel durch das Tor von Ulisse auf die Verliererstraße, bleibt aber als 16. auf dem Relegationsrang. Am letzten Spieltag müssen die Wolfsburger nun beim punktgleichen vorletzten St. Pauli antreten. Die Hamburger unterlagen in Leipzig mit 1:2. Durch die Wolfsburger Niederlage haben Bremen trotz eines 0:1 in Hoffenheim und Köln den Klassenerhalt geschafft. Nach Bayern und Dortmund ist Leipzig sicher für die Champions League qualifiziert. Gute Chancen hat auch Stuttgart als 4. nach einem 3:1 Erfolg gegen Leverkusen. Augsburg gewann gegen Mönchengladbach ebenfalls mit 3:1.
1: Und das Wetter in Deutschland: am Tage im Osten und Süden. Im Osten und Südosten heiter, über den Mittelgebirgen und im Norden, später vor allem auch im Südwesten, Schauer und Gewitter, 18 bis maximal 26 Grad, im Norden bleibt es etwas kühler. Es ist gleich 4.03 Uhr.
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1: Um 5 Uhr mit Olaf Knapp. Auf der spanischen Kanareninsel Teneriffa wird die Ankunft der MV Hondius am Morgen erwartet. Auf dem niederländischen Kreuzfahrtschiff war das Hunter-Virus ausgebrochen. Aus Barcelona Julia Macher.
2: Die MV Hondius legt nicht direkt am Kai an, sondern ankert im Hafenbecken von Granadilla im Südosten Teneriffas. Und von dort werden die 86 Passagiere und ein Teil der Crew nach einer gründlichen Untersuchung dann in Beibooten an Land gebracht. Am Hafen werden sie dann in speziell ausgestatteten Militärfahrzeugen zum 10 Minuten entfernten Flughafen gefahren, wo bereits von den jeweiligen Herkunftsländern gecharterte Flugzeuge und Militärmaschinen bereitstehen. Während der gesamten Transportzeit werde es zu keinem Zeitpunkt zu Kontakt mit der Inselbevölkerung kommen. Das hat die spanische Regierung gestern mehrfach betont.
1: Russlands Staatschef Putin hat sich zu einem möglichen Ende des Ukraine-Kriegs geäußert. Nach der traditionellen Militärparade zum Gedenken an das Ende des Zweiten Weltkriegs in Moskau sagte er, er denke, der Konflikt neige sich dem Ende zu. Scharfe Kritik übte der Kreml-Chef an der Unterstützung westlicher Länder für die Ukraine. Unterdessen warfen Russland und die Ukraine einander gegenseitig vor, gegen die seit Freitagabend geltende Waffenruhe zu verstoßen. Ungarns neuer Regierungschef Magyar hat sich nach seiner Vereidigung in einer Ansprache vor dem Parlament an die Bürger gewandt. Gemeinsam werde man Ungarn wieder aufbauen, so Magyar. Der 45-Jährige prangerte Korruption unter seinem Vorgänger Orbán an und will eine unabhängige Behörde schaffen, die veruntreute Gelder zurückholen soll. In der Fußball-Bundesliga hat der VfL Wolfsburg gegen Bayern München verloren. Die Niedersachsen unterlagen dem deutschen Meister mit 0:1. Aus der Sportredaktion Jörg Tegelhütter.
3: Nach ausgeglichener erster Hälfte, in der Kane für die Bayern einen Elfmeter verschoss, geriet der VfL nach dem Wechsel durch das Tor von Ulisse auf die Verliererstraße, bleibt aber als 16. auf dem Relegationsrang. Am letzten Spieltag müssen die Wolfsburger nun beim punktgleichen vorletzten St. Pauli antreten. Die Hamburger unterlagen in Leipzig mit 1:2. Durch die Wolfsburger Niederlage haben Bremen trotz eines 0:1 in Hoffenheim und Köln den Klassenerhalt geschafft. Nach Bayern und Dortmund ist Leipzig sicher für die Champions League qualifiziert. Gute Chancen hat auch Stuttgart als Vierter nach einem 3:1 Erfolg gegen Leverkusen. Augsburg gewann gegen Mönchengladbach ebenfalls mit 3:1.
1: Das waren die Nachrichten. Das Wetter in Deutschland. Am Tage im Osten und Südosten heiter, über den Mittelgebirgen und im Norden, später vor allem auch im Südwesten Schauer oder Gewitter, 18 bis maximal 26 Grad, im Norden etwas kühler. Am Montag dann örtlich etwas Regen, im Süden Gewitter bei 10 bis maximal 20 Grad. Es ist 5:03 Uhr.
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1: Um 6 Uhr mit Claudia Drews. Heute früh soll die MV Hondius, an deren Bord es bisher zu 8 Infektionen mit dem Hunter-Virus gekommen ist, vor Teneriffa ankern. Die Passagiere und ein Teil der Crew sollen unter hohen Sicherheitsvorkehrungen von Bord gebracht und in ihre Herkunftsländer ausgeflogen werden. Aus Barcelona, Julia Macher.
2: Die MV Hondius legt nicht direkt am Kai an, sondern ankert im Hafenbecken von Granadilla im Südosten Teneriffas. Und von dort werden die 86 Passagiere und ein Teil der Crew nach einer gründlichen Untersuchung dann in Beibooten an Land gebracht. Am Hafen werden sie dann in speziell ausgestatteten Militärfahrzeugen zum 10 Minuten entfernten Flughafen gefahren, wo bereits von den jeweiligen Herkunftsländern gecharterte Flugzeuge und Militärmaschinen bereitstehen. Während der gesamten Transportzeit werde es zu keinem Zeitpunkt zu Kontakt mit der Inselbevölkerung kommen. Das hat die spanische Regierung gestern mehrfach betont.
1: Russlands Staatschef Putin hat sich zu einem möglichen Ende des Ukraine-Krieges geäußert. Nach der traditionellen Militärparade zum Gedenken an das Ende des Zweiten Weltkriegs in Moskau sagte er, er denke, der Konflikt neige sich dem Ende zu. Scharfe Kritik übt der Kreml-Chef an der Unterstützung westlicher Länder für die Ukraine. Als Vermittler zwischen Russland und der EU brachte Putin den ehemaligen deutschen Bundeskanzler Schröder ins Gespräch. Unterdessen warfen Russland und die Ukraine einander vor, gegen die seit Freitagabend geltende Waffenruhe zu verstoßen. Ungarns neuer Regierungschef Modior hat sich nach seiner Vereidigung in einer Ansprache vor dem Parlament an die Bürger gewandt. Gemeinsam werde man Ungarn wieder aufbauen, so Modior. Der 45-Jährige prangerte Korruption unter seinem Vorgänger Orbán an. Er will eine unabhängige Behörde schaffen, die veruntreute Gelder zurückholen soll. Deutschland erreicht heute am sogenannten Erdüberlastungstag den Punkt, an dem natürliche Ressourcen für das gesamte Jahr aufgebraucht sind. Die Organisation Global Footprint Network hat berechnet, wie etwa Treibhausgase oder versiegelte Flächen die Natur übermäßig belasten. Aus der ARD-Klimaredaktion Dominik Bartoschek.
3: Würden alle Länder auf der Erde so wirtschaften und konsumieren wie wir, dann bräuchte es dafür nicht nur einen Planeten, sondern gleich drei. Der BUND verlangt aus diesem Anlass ein Umdenken der Bundesregierung. Energiesparen müsse oberste Priorität bekommen. Unter anderem fordern die Umweltschützer ein generelles Tempolimit auf Autobahnen, den Ausbau der erneuerbaren Energien und der E-Mobilität.
1: In der Fußball-Bundesliga bleibt es spannend im Rennen um den Abstiegsrelegationsrang. Sowohl der FC St. Pauli als auch der VfL Wolfsburg haben am vorletzten Spieltag verloren. Aus der Sportredaktion Moritz Kühn.
4: Die Wolfsburger spielten gegen den bereits feststehenden Meister FC Bayern nicht wie ein Absteiger, ließen aber ihre Torchancen ungenutzt. Den 1:0-Siegtreffer für die Münchner erzielte Olise. Kane verschoss in der ersten Hälfte einen Foulelfmeter. Wolfsburg rangiert auf dem Abstiegsrelegationsrang vor dem punktgleichen FC St. Pauli, der mit 1:2 in Leipzig verlor. Am letzten Spieltag treffen St. Pauli und Wolfsburg aufeinander. Bremen hat den Klassenerhalt trotz der 0:1-Niederlage bei der TSG Hoffenheim sicher. Heute ab 15.30 Uhr empfängt er ebenfalls schon gerettete Hamburger SV den Europa-League-Finalisten Freiburg.
1: Und es waren die Nachrichten. Das Wetter in Norddeutschland, ein Wechsel aus Sonne und Wolken, nur vereinzelt Schauer, 13 Grad auf Sylt bis 21 Grad in Göttingen. Morgen überwiegend stark bewölkt mit Regen, entlang der Nordseeküste vorübergehend auch mal heiter, 9 bis 14 Grad dann. Und am Dienstag wechselhaft mit trockenen Abschnitten und durchziehenden Schauern, 10 bis 14 Grad. Am Mittwoch ähnlich, ab und an Schauer, 13 bis 16 Grad. Es ist 6.04 Uhr.
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1: Um 7 Uhr mit Claudia Drews. Vor der Küste der spanischen Kanareninsel Teneriffa ist das niederländische Kreuzfahrtschiff MV Hondius angekommen. An Bord war das Hunter-Virus ausgebrochen. 8 Infektionen wurden bestätigt, 3 Menschen starben. Die Passagiere und ein Teil der Crew sollen unter hohen Sicherheitsvorkehrungen von Bord gebracht und in ihre Herkunftsländer ausgeflogen werden. Aus Barcelona, Julia Macher.
2: Die MV Hondius ankert im Hafenbecken von Granadilla im Südosten Teneriffas und von dort werden die 86 Passagiere und ein Teil der Crew nach einer gründlichen Untersuchung dann in Beibooten an Land gebracht. Am Hafen werden sie dann in speziell ausgestatteten Militärfahrzeugen zum 10 Minuten entfernten Flughafen gefahren, wo bereits von den jeweiligen Herkunftsländern gecharterte Flugzeuge und Militärmaschinen bereitstehen. Während der gesamten Transportzeit werde es zu keinem Zeitpunkt zu Kontakt mit der Inselbevölkerung kommen. Das hat die spanische Regierung gestern mehrfach betont.
1: Russlands Staatschef Putin hat sich zu einem möglichen Ende des Ukraine-Krieges geäußert. Nach der traditionellen Militärparade in Moskau zum Gedenken an das Ende des Zweiten Weltkriegs sagte er, er denke, der Konflikt neige sich dem Ende zu. Scharfe Kritik übte der Kreml-Chef an der Unterstützung westlicher Länder für die Ukraine. Als Vermittler zwischen Russland und der EU brachte Putin den ehemaligen deutschen Bundeskanzler Schröder ins Gespräch. Unterdessen warfen Russland und die Ukraine einander vor, gegen die seit Freitagabend geltende Waffenruhe zu verstoßen. Ungarns neuer Regierungschef Modior hat sich nach seiner Vereidigung in einer Ansprache vor dem Parlament an die Bürger gewandt. Gemeinsam werde man Ungarn wieder aufbauen, so Modior. Der 45-Jährige prangerte Korruption unter seinem Vorgänger Orbán an. Er will eine unabhängige Behörde schaffen, die veruntreute Gelder zurückholen soll. Deutschland erreicht heute am sogenannten Erdüberlastungstag den Punkt, an dem die natürlichen Ressourcen für das gesamte Jahr aufgebraucht sind. Die Organisation Global Footprint Network hat berechnet, wie etwa Treibhausgase oder versiegelte Flächen die Natur übermäßig belasten. Aus der ARD-Klimaredaktion Dominik Bartoschek.
3: Würden alle Länder auf der Erde so wirtschaften und konsumieren wie wir, dann bräuchte es dafür nicht nur einen Planeten, sondern gleich 3. Der BUND verlangt aus diesem Anlass ein Umdenken der Bundesregierung. Energiesparen müsse oberste Priorität bekommen. Unter anderem fordern die Umweltschützer ein generelles Tempolimit auf Autobahnen, den Ausbau der erneuerbaren Energien und der E-Mobilität.
1: In der Fußball-Bundesliga bleibt es spannend im Rennen um den Abstiegsrelegationsrang. Sowohl der FC St. Pauli als auch der VfL Wolfsburg haben am vorletzten Spieltag verloren. Aus der Sportredaktion Moritz Kühn.
4: Die Wolfsburger spielten gegen den bereits feststehenden Meister FC Bayern nicht wie ein Absteiger, ließen aber ihre Torchancen ungenutzt. Den 1:0-Siegtreffer für die Münchner erzielte Olise. Kane verschoss in der ersten Hälfte einen Foul-Elfmeter. Wolfsburg rangiert auf dem Abstiegsrelegationsrang vor dem punktgleichen FC St. Pauli, der mit 1:2 in Leipzig verlor. Am letzten Spieltag treffen St. Pauli und Wolfsburg aufeinander. Bremen hat den Klassenerhalt trotz der 0:1-Niederlage bei der TSG Hoffenheim sicher. Heute ab 15.30 Uhr empfängt er ebenfalls schon gerettete Hamburger SV den Europa-League-Finalisten Freiburg.
1: Und das waren die Nachrichten. Das Wetter in Norddeutschland, ein Wechsel aus Sonne und Wolken heute, nur vereinzelt Schauer, 13 Grad auf Sylt bis 21 Grad in Göttingen. Morgen überwiegend stark bewölkt mit Regen, entlang der Nordseeküste vorübergehend auch mal heiter, 9 bis 14 Grad. Es ist 7.04 Uhr.
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1: Um 8 Uhr mit Claudia Drews. Vor der Küste der spanischen Kanareninsel Teneriffa ist das niederländische Kreuzfahrtschiff MV Hondius angekommen. An Bord war das Hunter-Virus ausgebrochen. 8 Infektionen wurden bestätigt, 3 Menschen starben. Die Passagiere und ein Teil der Crew sollen unter hohen Sicherheitsvorkehrungen von Bord gebracht und in ihre Herkunftsländer ausgeflogen werden. Aus Barcelona, Julia Macher.
2: Die MV Hondius ankert im Hafenbecken von Granadilla im Südosten Teneriffas und von dort werden die 86 Passagiere und ein Teil der Crew nach einer gründlichen Untersuchung dann in Beibooten an Land gebracht. Am Hafen werden sie dann in speziell ausgestatteten Militärfahrzeugen zum 10 Minuten entfernten Flughafen gefahren, wo bereits von den jeweiligen Herkunftsländern gecharterte Flugzeuge und Militärmaschinen bereitstehen. Während der gesamten Transportzeit werde es zu keinem Zeitpunkt zu Kontakt mit der Inselbevölkerung kommen. Das hat die spanische Regierung gestern mehrfach betont.
1: Russlands Staatschef Putin hat sich zu einem möglichen Ende des Ukraine-Krieges geäußert. Nach der traditionellen Militärparade in Moskau zum Gedenken an das Ende des Zweiten Weltkriegs sagte er, er denke, der Konflikt neige sich dem Ende zu. Scharfe Kritik übte der Kreml-Chef an der Unterstützung westlicher Länder für die Ukraine. Als Vermittler für Verhandlungen brachte Putin Altkanzler Schröder ins Gespräch. Deutschland erreicht heute am sogenannten Erdüberlastungstag den Punkt, an dem die natürlichen Ressourcen für das gesamte Jahr aufgebraucht sind. Die Organisation Global Footprint Network hat berechnet, wie etwa Treibhausgase oder versiegelte Flächen die Natur übermäßig belasten. Aus der ARD-Klimaredaktion Dominik Bartoschek.
3: Würden alle Länder auf der Erde so wirtschaften und konsumieren wie wir, dann bräuchte es dafür nicht nur einen Planeten, sondern gleich 3. Der BUND verlangt aus diesem Anlass ein Umdenken der Bundesregierung. Energiesparen müsse oberste Priorität bekommen. Unter anderem fordern die Umweltschützer ein generelles Tempolimit auf Autobahnen, den Ausbau der erneuerbaren Energien und der E-Mobilität.
1: Mit der großen Auslaufparade geht heute der Hamburger Hafengeburtstag zu Ende. Damit verabschieden sich insgesamt 250 Großsegler, historische Schiffe und Einsatzboote aus aller Welt aus der Hansestadt. Die Veranstalter des 837. Hafengeburtstags rechnen mit insgesamt mehr als 1 Million Besucherinnen und Besucher. In Hamburg gibt es aber auch heute wieder erhebliche Verkehrsbehinderungen. Am Nachmittag bestreitet der HSV sein letztes Heimspiel der Saison gegen den SC Freiburg. Außerdem ist noch bis heute Abend um 19 Uhr die A7 Richtung Süden zwischen Hamburg-Stellingen und Hamburg-Heimfeld gesperrt. In der Fußball-Bundesliga bleibt es spannend im Rennen um den Abstiegsrelegationsrang. Sowohl der FC St. Pauli als auch der VfL Wolfsburg haben am vorletzten Spieltag verloren. Aus der Sportredaktion Moritz Kühn.
4: Die Wolfsburger spielten gegen den bereits feststehenden Meister FC Bayern nicht wie ein Absteiger, ließen aber ihre Torchancen ungenutzt. Den 1:0 Siegtreffer für die Münchner erzielte Olise. Kane verschoss in der ersten Hälfte einen Foul-Elfmeter. Wolfsburg rangiert auf dem Abstiegsrelegationsrang vor dem punktgleichen FC St. Pauli, der mit 1:2 in Leipzig verlor. Am letzten Spieltag treffen St. Pauli und Wolfsburg aufeinander. Bremen hat den Klassenerhalt trotz der 0:1 Niederlage bei der TSG Hoffenheim sicher. Heute ab 15.30 Uhr empfängt er ebenfalls schon gerettete Hamburger SV den Europa-League-Finalisten Freiburg.
1: Und das waren die Nachrichten. Das Wetter in Norddeutschland, ein Wechsel aus Sonne und Wolken, vereinzelt Schauer, 13 Grad auf Sylt bis 21 Grad in Göttingen. Morgen überwiegend stark bewölkt mit Regen, entlang der Nordseeküste vorübergehend auch heiter, 9 bis 14 Grad. Es ist 8.04 Uhr.
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1: Um 9 Uhr mit Claudia Drews. Auf der spanischen Insel Teneriffa soll in Kürze die Evakuierung des Kreuzfahrtschiffs MV Hondius beginnen. An Bord des Schiffs waren mehrere Infektionen mit dem Hantavirus festgestellt worden. Die Weltgesundheitsorganisation WHO spricht von 6 bestätigten Fällen und 2 Verdachtsfällen. 3 Menschen sind gestorben, darunter eine Frau aus Deutschland. Aus der NDR-Nachrichtenredaktion Volko Damm.
2: Die MV Hondius ist heute früh in das Hafenbecken von Granadilla im Süden Teneriffas eingelaufen. Nach einer Untersuchung sollen die Passagiere und ein Teil der Crew unter strengen Sicherheitsvorkehrungen in Booten an Land und dann gleich weiter zum Flughafen gefahren werden. Dort sollen sie umgehend mit eigens bereitgestellten Flugzeugen in ihre jeweiligen Heimatländer zurückgebracht werden, wo sie in Quarantäne müssen. Während der Evakuierung tragen Personal und Passagiere FFP2-Schutzmasken. Die spanischen Behörden versicherten, keinesfalls werde es zu Kontakt mit der Bevölkerung von Teneriffa kommen. Es wird damit gerechnet, dass die Evakuierungsaktion bis morgen dauert.
1: Vor der Küste von Katar hat es einen Zwischenfall mit einem Frachtschiff gegeben. Nach Angaben der britischen Behörde für maritime Sicherheit wurde das Schiff von einem unbekannten Geschoss getroffen. Die Besatzung habe anschließend ein Feuer an Bord gemeldet, das aber gelöscht werden konnte. Verletzte gebe es nicht. Der Vorfall ereignete sich inmitten der angespannten Situation zwischen dem Iran und den USA. Am Freitag hatte das US-Militär trotz Waffenruhe 2 unbeladene Öltanker angegriffen und außer Gefecht gesetzt. Die Führung in Teheran drohte den USA mit Vergeltung, sollten weitere iranische Schiffe angegriffen werden. Deutschland erreicht heute am sogenannten Erdüberlastungstag den Punkt, an dem die natürlichen Ressourcen für das gesamte Jahr aufgebraucht sind. Die Organisation Global Footprint Network hat berechnet, wie etwa Treibhausgase oder versiegelte Flächen die Natur übermäßig belasten. Aus der ARD-Klimaredaktion Dominik Bartoschek.
3: Würden alle Länder auf der Erde so wirtschaften und konsumieren wie wir, dann bräuchte es dafür nicht nur einen Planeten, sondern gleich 3. Der BUND verlangt aus diesem Anlass ein Umdenken der Bundesregierung. Energiesparen müsse oberste Priorität bekommen. Unter anderem fordern die Umweltschützer ein generelles Tempolimit auf Autobahnen, den Ausbau der erneuerbaren Energien und der E-Mobilität.
1: Mit der großen Auslaufparade geht heute der Hamburger Hafengeburtstag zu Ende. Damit verabschieden sich insgesamt 250 Großsegler, historische Schiffe und Einsatzboote aus aller Welt aus der Hansestadt. Die Veranstalter des 837. Hafengeburtstags rechnen mit insgesamt mehr als 1 Million Besucherinnen und Besucher. In Hamburg gibt es auch heute wieder erhebliche Verkehrsbehinderungen. Am Nachmittag bestreitet der HSV sein letztes Heimspiel der Saison gegen den SC Freiburg. Außerdem ist noch bis heute Abend um 19 Uhr die A7 Richtung Süden zwischen den Anschlussstellen Hamburg-Stellingen und Hamburg-Heimfeld gesperrt. In der Fußball-Bundesliga haben die Nordclubs am vorletzten Spieltag der Saison Niederlagen kassiert. Der VfL Wolfsburg unterlag dem deutschen Meister Bayern München mit 0:1. Damit liegen die Niedersachsen weiter auf dem Relegationsplatz 16, punktgleich mit dem FC St. Pauli, der 1:2 in Leipzig verlor. Von den beiden Ergebnissen profitierte Werder Bremen, das sich trotz der 0:1 Niederlage in Hoffenheim den Klassenerhalt sicherte. Das waren die Nachrichten. Das Wetter in Norddeutschland, ein Wechsel aus Sonne und Wolken heute, vereinzelt Schauer, 13 Grad auf Sylt bis 21 Grad in Göttingen. Morgen überwiegend stark bewölkt mit Regen entlang der Nordseeküste, vorübergehend auch heiter, 9 bis 14 Grad. Es ist 9.04 Uhr.
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1: Um 10 Uhr mit Claudia Drews. Auf der spanischen Insel Teneriffa soll in Kürze die Evakuierung des Kreuzfahrtschiffs MV Hondius beginnen. An Bord des Schiffs waren mehrere Infektionen mit dem Hantavirus festgestellt worden. Die Weltgesundheitsorganisation WHO spricht von 6 bestätigten Fällen und 2 Verdachtsfällen. 3 Menschen sind gestorben, darunter eine Frau aus Deutschland. Aus der NDR-Nachrichtenredaktion Volko Damm.
2: Die MV Hondius ist heute früh in das Hafenbecken von Granadilla im Süden Teneriffas eingelaufen. Nach einer Untersuchung sollen die Passagiere und ein Teil der Crew unter strengen Sicherheitsvorkehrungen in Booten an Land und dann gleich weiter zum Flughafen gefahren werden. Dort sollen sie umgehend mit eigens bereitgestellten Flugzeugen in ihre jeweiligen Heimatländer zurückgebracht werden, wo sie in Quarantäne müssen. Während der Evakuierung tragen Personal und Passagiere FFP2-Schutzmasken. Die spanischen Behörden versicherten, keinesfalls werde es zu Kontakt mit der Bevölkerung von Teneriffa kommen. Es wird damit gerechnet, dass die Evakuierungsaktion bis morgen dauert.
1: Russlands Präsident Putin hat Altkanzler Schröder als Vermittler im Krieg zwischen Russland und der Ukraine ins Spiel gebracht. Entsprechend äußerte sich Putin nach der Parade zum Tag des Sieges der Sowjetunion über Nazi-Deutschland. Aus Köln, Björn Blaschke.
3: Kreml-Chef Wladimir Putin stellte sich einmal mehr als Mann dar, der grundsätzlich immer zu Gesprächen bereit ist. Zum Beispiel mit dem ukrainischen Präsidenten Volodymyr Zelensky. Allerdings in Moskau, was Zelensky mehrfach abgelehnt hatte. Ein Treffen an einem anderen Ort sei auch möglich, so Putin weiter, aber nur, wenn zuvor eine langfristige Friedensvereinbarung getroffen würde. Er sehe die Bemühungen der USA, Frieden zwischen der Ukraine und Russland zu schaffen, aber er könne sich auch gut vorstellen, dass Altkanzler Gerhard Schröder zwischen beiden Seiten vermittelt. Der 82-jährige Sozialdemokrat steht seit Jahren unter anderem wegen seiner Freundschaft zu Putin in der Kritik.
1: Unter dem Motto »Stärker mit uns« beginnt am Vormittag der 4-tägige Bundeskongress des Deutschen Gewerkschaftsbundes in Berlin. Etwa 400 Delegierte aus den 8 Mitgliedsgewerkschaften beraten über den künftigen Kurs ihrer Dachorganisation. Die DGB-Vorsitzende Fahimi stellt sich morgen zur Wiederwahl. Inhaltlich dürfte die Kritik an der Bundesregierung thematisiert werden. Der DGB lehnt die geplante Reform des Arbeitszeitgesetzes ab, durch die es möglich werden soll, dass Beschäftigte täglich mehr als regelhaft 8 Stunden arbeiten. Mit der großen Auslaufparade geht heute der Hamburger Hafengeburtstag zu Ende. Damit verabschieden sich insgesamt 250 Großsegler, historische Schiffe und Einsatzboote aus aller Welt aus der Hansestadt. Die Veranstalter des 837. Hafengeburtstags rechnen mit insgesamt mehr als 1 Million Besucherinnen und Besucher. In Hamburg gibt es nicht nur wegen der Großveranstaltung heute erhebliche Verkehrsbehinderungen. Am Nachmittag bestreitet der HSV sein letztes Heimspiel der Saison gegen den SC Freiburg. Und außerdem ist die A7 in Richtung Süden zwischen Stellingen und Heimfeld gesperrt. In der Fußball-Bundesliga haben die Nordclubs am vorletzten Spieltag der Saison Niederlagen kassiert. Der VfL Wolfsburg unterlag dem deutschen Meister Bayern München mit 0:1. Damit liegen die Niedersachsen weiter auf dem Relegationsplatz 16, punktgleich mit dem FC St. Pauli, der 1:2 in Leipzig verlor. Von den beiden Ergebnissen profitierte Werder Bremen, das sich trotz der 0:1 Niederlage in Hoffenheim den Klassenerhalt sicherte. Das waren die Nachrichten. Das Wetter in Norddeutschland, Sonne und Wolken im Wechsel, vereinzelt Schauer, 13 Grad auf Sylt bis 21 in Göttingen. Morgen stark bewölkt mit Regen entlang der Nordseeküste, auch mal heiter, 9 bis 14 Grad. Es ist 10.04 Uhr.
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4: Und wie ich mich erstmal freue, schön, Sie wieder bei mir zu haben.

Ich würde sagen, unterdessen ist er mehr als der Assistent. Der Assistent, der eigentlich Tom Hessler heißt und auch bekannt geworden ist als Gitarrist, Sänger und Songschreiber der Hamburger Band Fotos. Wir hörten seinen neuesten Song, der Lust machen soll auf mehr vom Assistenten. Und Sie höre da, Soloalbum 3 des Musikers aus Berlin lässt nicht mehr lange auf sich warten. Ultramarin, so der Albumtitel, ist für den 19. Juni angekündigt. Darauf Lieder zwischen Yachtpop, Balearic und Downbeat. Live gibt's das Ganze dann ab 30. Juni im Norden auf die Ohren. Wir bleiben entspannt in Haubolds Soloalbum mit den High Lamas. Vor einem Jahr mit ihrem Hey Panda Album. Wohl das allerletzte Mal auf Tour gewesen. Wie schade.

Ja, manchmal sind lange Pausen nötig. Er, Jamie Woon, entschied sich sogar ganze 10 Jahre kein neues Album aufzunehmen. Damit war Gott sei Dank letztes Jahr Schluss. Da erschien nämlich mit 3, 10, Why, When sein 3. Album, das in

starken Momenten davon gibt es darauf jede Menge. An seinen 2015 erschienenen Mercury Prize nominierten Longplayer Making Time, für mich zumindest überraschend, anknüpft. Mit längeren Pausen zwischen Albumveröffentlichungen kennt er sich hier bestens aus, nämlich Peter Gabriel, hier mit seiner aktuellen Single Won't Stand Down.

Tja, ein bisschen Carpenters und ein bisschen Carole King hört man da schon raus, finden Sie nicht. Kein Zufall, denn die gerade gehörte Bedouin liebt den 70er-Jahre-Singer-Songwriter-Pop und verspricht ihn auch für ihr viertes Album, das in 4 Wochen erscheinen wird. On My Own, der eben gehörte Song, ist schon die 3. Single aus New Summer Skin, so wird der Rundling heißen, auf dem ist laut Bedouin, eine geborene Syrerin übrigens, die heute in L.A. lebt, um das Ende der Kindheit und die Suche nach Heimat und Sicherheit gehen wird. Wie gesagt, ab Anfang Juni viel, viel mehr davon. Sie hören immer noch Hauboldts Soloalbum alle 2 Wochen auf Ihre Ohren.

Aktueller Indie-Rock aus Austin, Texas von James Petrelli und Co. White Denim heißt diese Combo, die ihre Fans gerade mit einem neuen Album sehr, sehr glücklich gemacht hat. Und das, obwohl es ihr 13. ist. Live ist White Denim Mitte September in Hamburg und in Köln zu erleben. Da kommt er hier etwas schneller auf deutsche Bühnen, nämlich im Juli in Köln und in München. Leider, leider nicht in Hamburg, der große Kevin Morby.

Machen wir es kurz. Ihr neues Album sollten Sie sich unbedingt anhören. Es erscheint morgen, Train on the Island, der Titel. Und auch im Konzert ist die eben gehörte, von mir hochgeschätzte Aldous Harding schon bald zu erleben. Am 19. Juni nämlich in Hamburg, zwei Tage später in Berlin.

So, mit Musik von Matthew Holsell soll dieses Album ausklingen. Ich hoffe, für Sie war der eine oder andere Song aus meiner Playlist dabei. Wir hören uns, so Sie wollen, in 2 Wochen wieder. Genießen Sie bis dahin die Maitage. Eine gute Zeit wünscht Ihnen Hendrik Haubold.

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1: Um 11 Uhr mit Claudia Drews. Auf der spanischen Insel Teneriffa hat die Evakuierung des Kreuzfahrtschiffs MV Hondius begonnen. An Bord des Schiffs waren mehrere Infektionen mit dem Hunter-Virus festgestellt worden. Die Weltgesundheitsorganisation WHO spricht von 6 bestätigten Fällen und 2 Verdachtsfällen. 3 Menschen sind gestorben, darunter eine Frau aus Deutschland. Aus der NDR-Nachrichtenredaktion Volko Damm.
2: Die MV Hondius ist heute früh in das Hafenbecken von Granadilla im Süden Teneriffas eingelaufen. Nach einer Untersuchung sollen die Passagiere und ein Teil der Crew unter strengen Sicherheitsvorkehrungen in Booten an Land und dann gleich weiter zum Flughafen gefahren werden. Dort sollen sie umgehend mit eigens bereitgestellten Flugzeugen in ihre jeweiligen Heimatländer zurückgebracht werden, wo sie in Quarantäne müssen. Während der Evakuierung tragen Personal und Passagiere FFP2-Schutzmasken. Die spanischen Behörden versicherten, keinesfalls werde es zu Kontakt mit der Bevölkerung von Teneriffa kommen. Es wird damit gerechnet, dass die Evakuierungsaktion bis morgen dauert.
1: Russlands Präsident Putin hat Altkanzler Schröder als Vermittler im Krieg zwischen Russland und der Ukraine ins Spiel gebracht. Entsprechend äußerte sich Putin nach der Parade zum Tag des Sieges der Sowjetunion über Nazi-Deutschland. Aus Köln, Björn Blaschke.
3: Kreml-Chef Wladimir Putin stellte sich einmal mehr als Mann dar, der grundsätzlich immer zu Gesprächen bereit ist. Zum Beispiel mit dem ukrainischen Präsidenten Volodymyr Zelensky. Allerdings in Moskau, was Zelensky mehrfach abgelehnt hatte. Ein Treffen an einem anderen Ort sei auch möglich, so Putin weiter, aber nur, wenn zuvor eine langfristige Friedensvereinbarung getroffen würde. Er sehe die Bemühungen der USA, Frieden zwischen der Ukraine und Russland zu schaffen, aber er könne sich auch gut vorstellen, dass Altkanzler Gerhard Schröder zwischen beiden Seiten vermittelt. Der 82-jährige Sozialdemokrat steht seit Jahren unter anderem wegen seiner Freundschaft zu Putin in der Kritik.
1: Vor der Küste von Katar hat es einen Zwischenfall mit einem Frachtschiff gegeben. Nach Angaben der britischen Behörde für maritime Sicherheit wurde das Schiff von einem unbekannten Geschoss getroffen. Die Besatzung habe anschließend ein Feuer an Bord gemeldet, das aber gelöscht werden konnte. Verletzte gebe es nicht. Der Vorfall ereignete sich inmitten der angespannten Situation zwischen dem Iran und den USA. Am Freitag hatte das US-Militär trotz Waffenruhe 2 unbeladene Öltanker angegriffen und außer Gefecht gesetzt. Die Führung in Teheran drohte den USA mit Vergeltung, sollten weitere iranische Schiffe angegriffen werden. Der Deutsche Gewerkschaftsbund kommt zur Stunde zu seinem Bundeskongress zusammen. Bis Mittwoch wollen etwa 400 Delegierte die Positionen und Leitlinien abstecken, auch vor dem Hintergrund der Sozialreformen, die die Bundesregierung plant. Aus der Nachrichtenredaktion Jana Schwarzer.
4: Die Gewerkschaften haben schon Widerstand gegen mögliche Einschnitte bei Rente, Gesundheitsversorgung oder Sozialleistungen angekündigt. Der DGB spricht dabei für rund 5,4 Millionen Mitglieder, die in 8 Einzelgewerkschaften wie Verdi oder der IG Metall organisiert sind. Alle Branchen sind damit abgedeckt. Der DGB ist also eine Macht in Deutschland. Dementsprechend geben sich die Spitzenpolitiker bei dem Gewerkschaftskongress die Klinke in die Hand. Kanzler Merz, Finanzminister Klingbeil und Arbeitsministerin Baas werden Reden halten.
1: Das waren die Nachrichten. Das Wetter in Norddeutschland. Ein Wechsel aus Sonne und Wolken heute. Vereinzelt Schauer. 13 Grad auf Sylt bis 21 Grad in Göttingen. Morgen überwiegend stark bewölkt mit Regen entlang der Nordseeküste. Vorübergehend auch mal heiter. 9 bis 14 Grad. Am Dienstag wechselhaft mit trockenen Abschnitten und durchziehenden Schauern. Bei 10 bis 14 Grad und am Mittwoch ähnlich. Ab und an Schauer. 13 bis 16 Grad. Es ist 11.04 Uhr.
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1: Um 12 Uhr mit Martin Wilhelmi. Unter strengen Sicherheitsvorkehrungen hat die Evakuierung des Kreuzfahrtschiffes MV Hondius begonnen. An Bord des Schiffes hatte es mehrere Infektionen mit dem Hantavirus gegeben. Seit heute früh ankert das Schiff vor Teneriffa. Aus Barcelona, Julia Macher.
2: Keiner der Menschen zeige Symptome, so die spanische Gesundheitsministerin Monica Garcia. In Gruppen von maximal 5 Personen werden die Menschen von Bord an Land gebracht, dann sofort in Fahrzeugen des Militärs zum 10 Minuten entfernten Flughafen gefahren. Dort warten bereits die von den Herkunftsländern bereitgestellten Maschinen. Zunächst verlassen die Spanierinnen und Spanier das Schiff. Ihnen folgen die Niederländer, die 6 Deutschen sowie die Belgier und Griechen. Sie werden in einem gemeinsamen Flug zunächst in die Niederlande gebracht. Die letzte Maschine soll am Montag starten und Menschen aus Australien und Asien zurück in ihre Heimatländer bringen.
1: Justizministerin Hubig will das Strafrecht mit Blick auf sogenannte Femizide verschärfen. Die Forderung danach steht schon lange im Raum. In der Bild am Sonntag hat Hubig jetzt gesagt, dass man einen Weg gefunden habe, den Mordparagraphen zu ändern. Aus Berlin Christina Nagel.
3: Es geht darum, dass Täter, die Frauen wegen ihres Geschlechts umbringen, wegen Mordes verurteilt werden. Das ist zwar auch heute schon möglich, aber so Hubig in der Bild am Sonntag, in der Rechtsprechung gäbe es immer noch Entscheidungen mit Verweis zum Beispiel auf Eifersucht. Dann sei es Rage, der Täter sei vermindert schuldfähig und könne nur wegen Totschlags verurteilt werden. Im Gesetz soll nun klargestellt werden, dass auch Tötungen aus geschlechtsspezifischen Motiven als Mord gewertet werden können. Damit würde sich dann auch das Strafmaß ändern, hin zu einer lebenslangen Haftstrafe.
1: Deutschland hat den sogenannten Erdüberlastungstag erreicht. Das ist der Zeitpunkt, an dem rein rechnerisch die natürlichen Ressourcen aufgebraucht sind, die für das ganze Jahr reichen müssten. Berechnet wird der Erdüberlastungstag von der Organisation Global Footprint Network. Sie sagt auch, würden alle Länder auf der Erde so wirtschaften und konsumieren wie Deutschland, bräuchte es 3 Erden. Der Bund für Umwelt- und Naturschutz Deutschland BUND kritisierte, Deutschland verbrauche vor allem durch den Einsatz fossiler Energien deutlich zu viele Ressourcen. Verursacher seien vor allem energieintensive Industriebranchen, der Gebäudesektor, der Straßenverkehr sowie die industrielle Tierhaltung. Nach einer Reihe von Angriffen auf jüdische Einrichtungen in London werden heute tausende Demonstranten zu einer Kundgebung erwartet. Vor dem Regierungssitz in 10 Downing Street wollen die Teilnehmer auf den Antisemitismus in der britischen Gesellschaft aufmerksam machen. Aus London, Franziska Hoppen.
4: Der Antisemitismus in Großbritannien sei außer Kontrolle geraten. Die jüdische Gemeinde erlebe eine der schwierigsten Zeiten der jüngeren Vergangenheit. Das sagen die Organisatoren der Kundgebung, The Board of Deputies of British Jews, die größte Interessenvertretung britischer Juden. Im März und April waren in London eine Serie von Angriffen auf jüdische und israelische Einrichtungen verübt worden. In den meisten Fällen handelte es sich um Brandanschläge. Im März waren 4 Krankenwagen eines jüdischen Ambulanzdienstes angezündet worden. Mehrfach wurden Synagogen angegriffen, auch ein Geschäft. Im April stach im Stadtteil Golders Green ein Mann mit dem Messer auf 2 Juden ein. Die bis vor wenigen Wochen weitgehend unbekannte pro-iranische Haye-Gruppe reklamierte einen Teil der Anschläge für sich.
1: Das waren die Nachrichten. Das Wetter in Norddeutschland. Nachmittag Sonne und Wolken im Wechsel, nur vereinzelt Schauer. 13 Grad auf Sylt bis 21 Grad in Göttingen. Morgen überwiegend stark bewölkt mit Regen. Entlang der Nordseeküste vorübergehend auch mal heiter bei 9 bis 14 Grad. Am Dienstag wechselhaft mit trockenen Abschnitten und durchziehenden Schauern bei Temperaturen von 10 bis 14 Grad. Und noch ein Blick auf Mittwoch. Ähnliches Wetter, hin und wieder Schauer bei dann 13 bis 16 Grad. Und die Zeit, es ist 12.04 Uhr.
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1: Um 13 Uhr mit Martin Wilhelmi. Unter strengen Sicherheitsvorkehrungen hat die Evakuierung des Kreuzfahrtschiffes MV Hondius begonnen. An Bord des Schiffes hatte es mehrere Infektionen mit dem Hunter-Virus gegeben. Seit heute früh ankert das Schiff vor Teneriffa. Aus Barcelona, Julia Macher.
2: Keiner der Menschen zeige Symptome, so die spanische Gesundheitsministerin Monica Garcia. In Gruppen von maximal 5 Personen werden die Menschen von Bord an Land gebracht, dann sofort in Fahrzeugen des Militärs zum 10 Minuten entfernten Flughafen gefahren. Dort warten bereits die von den Herkunftsländern bereitgestellten Maschinen. Zunächst verlassen die Spanierinnen und Spanier das Schiff. Ihnen folgen die Niederländer, die 6 Deutschen sowie die Belgier und Griechen. Sie werden in einem gemeinsamen Flug zunächst in die Niederlande gebracht. Die letzte Maschine soll am Montag starten und Menschen aus Australien und Asien zurück in ihre Heimatländer bringen.
1: Russlands Präsident Putin ist zu direkten Gesprächen mit dem ukrainischen Präsidenten Selenskyj bereit. Er stellt aber eine Bedingung. Ein solches Treffen sei demnach nur in der russischen Hauptstadt Moskau möglich. Als Vermittler im Krieg zwischen Russland und der Ukraine hat Putin seinen langjährigen Freund und Ex-Kanzler Gerhard Schröder ins Spiel gebracht. Die Bundesregierung hat den Vorschlag zurückgewiesen. Aus Regierungskreisen hieß es, das Angebot reihe sich in eine Serie von Scheinangeboten. Unterdessen haben sich Russland und die Ukraine gegenseitig vorgeworfen, gegen die vereinbarte 3-tägige Feuerpause zu verstoßen. Heute ist deutscher Erdüberlastungstag. Das ist der Zeitpunkt, an dem Deutschland rein rechnerisch die natürlichen Ressourcen aufgebraucht hat, die für das ganze Jahr reichen müssten. Aus der Nachrichtenredaktion Klaus Regeneck.
3: Den Erdüberlastungstag errechnet jedes Jahr die Organisation Global Footprint Network. Sie will damit mahnen, maßvoller mit der Natur umzugehen und weniger Müll zu verursachen. 2 Milliarden Tonnen Hausmüll produziert die Menschheit pro Jahr, Tendenz steigend. Und Müll ist so allgegenwärtig, dass Geologen inzwischen davon ausgehen, dass er als Fossilie zum Erbe der Menschheit wird. Der Erdüberlastungstag ist in diesem Jahr eine Woche später erreicht als im vergangenen Jahr. Das liegt aber nicht an verbessertem Umweltschutz, sondern an anderen Berechnungsmethoden.
1: In Berlin hat am Vormittag der 4-tägige Bundeskongress des Deutschen Gewerkschaftsbundes begonnen. Etwa 400 Delegierte aus den 8 Mitgliedsgewerkschaften beraten über den künftigen Kurs ihrer Dachorganisation. Die DGB-Vorsitzende Fahimi stellt sich morgen zur Wiederwahl. Im Verlauf des Kongresses werden auch Kanzler Merz, Arbeitsministerin Baas und Finanzminister Klingbeil zu den Teilnehmern sprechen. Der DGB kritisiert die Bundesregierung unter anderem wegen einer geplanten Reform des Arbeitszeitgesetzes. Dadurch soll es möglich werden, dass Beschäftigte täglich mehr als regelhaft 8 Stunden arbeiten. Mit der großen Auslaufparade geht heute der Hamburger Hafengeburtstag zu Ende. Damit verabschieden sich insgesamt 250 Großsegler, historische Schiffe und Einsatzboote aus aller Welt aus der Hansestadt. Die Veranstalter rechnen mit insgesamt mehr als 1 Million Besucherinnen und Besucher. In Hamburg gibt es nicht nur wegen der Großveranstaltung heute Verkehrsbehinderungen. Fußball-Bundesligist HSV bestreitet sein letztes Heimspiel der Saison gegen den SC Freiburg. Außerdem ist die A7 in Richtung Süden zwischen Stellingen und Heimfeld gesperrt. Das waren die Nachrichten. Das Wetter in Norddeutschland. Nachmittags Sonne und Wolken im Wechsel. Vereinzelt Schauer möglich bei Temperaturen von 13 Grad auf Sylt und bis 21 Grad in Göttingen. Morgen überwiegend stark bewölkt mit Regen. Entlang der Nordseeküste vorübergehend auch mal heiter bei dann 9 bis 14 Grad. Am Dienstag wechselhaft mit trockenen Abschnitten durchziehenden Schauern 10 bis 14. Am Mittwoch endlich hin und wieder Schauer 13 bis 16 Grad. Die Zeit 13.04 Uhr.
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1: Um 14 Uhr mit Martin Wilhelmi. Im Hafen der spanischen Kanareninsel Teneriffa läuft die Evakuierung des Kreuzfahrtschiffes MV Hondius. Auf dem kleinen Schiff hatte es mehrere Infektionen mit dem Hantavirus gegeben. 3 Menschen sind bisher gestorben, unter ihnen eine Frau aus Deutschland. Julia Macher in Barcelona berichtet, dass die Evakuierungsaktion bisher nach Plan verläuft.
2: Passagiere und Crew wurden nach Ankunft von einem Ärzteteam untersucht. Alle Menschen sind laut spanischem Gesundheitsministerium symptomfrei. In Gruppen von maximal 5 Personen werden die Menschen jetzt in Beibooten an Land gebracht, dann sofort in Fahrzeugen des Militärs zum 10 Minuten entfernten Flughafen gefahren. Dort warten bereits die Maschinen der Herkunftsländer. Die 6 Deutschen an Bord werden in einer niederländischen Maschine heute gemeinsam mit den Niederländern, den Belgiern und den Griechen nach Hause geflogen.
1: Justizministerin Hubig will das Strafrecht mit Blick auf sogenannte Femizide verschärfen. Die Forderung danach steht schon lange im Raum. In der Bild am Sonntag hat Hubig jetzt gesagt, dass man einen Weg gefunden habe, den Mordparagraphen zu ändern. Aus Berlin Christina Nagel.
3: Es geht darum, dass Täter, die Frauen wegen ihres Geschlechts umbringen, wegen Mordes verurteilt werden. Das ist zwar auch heute schon möglich, aber so Hubig in der Bild am Sonntag, in der Rechtsprechung gebe es immer noch Entscheidungen mit Verweis zum Beispiel auf Eifersucht. Dann sei es Rage, der Täter sei vermindert schuldfähig und könne nur wegen Totschlags verurteilt werden. Im Gesetz soll nun klargestellt werden, dass auch Tötungen aus geschlechtsspezifischen Motiven als Mord gewertet werden können. Damit würde sich dann auch das Strafmaß ändern, hin zu einer lebenslangen Haftstrafe.
1: Der Golfstaat Kuwait ist nach eigenen Angaben mit Drohnen angegriffen worden. Laut dem Verteidigungsministerium haben die Streitkräfte heute früh mehrere feindliche Drohnen im eigenen Luftraum entdeckt und unschädlich gemacht. Es ist der erste derartige Vorfall in Kuwait, seitdem es offiziell eine Waffenruhe in der Region gibt. Andere Staaten, wie etwa die Vereinigten Arabischen Emirate, hatten das schon mehrfach wieder erlebt. Die Emirate melden heute, dass sie 2 iranische Drohnen abgewehrt haben. Vor der Küste Katars ist nach einem Angriff ein Feuer auf einem Frachter ausgebrochen. Das ist laut britischen Behörden aber inzwischen wieder gelöscht. Vor wenigen Tagen hatten sich auch der Iran und die USA trotz der Feuerpause angegriffen. Heute ist Deutscher Erdüberlastungstag. Das ist der Zeitpunkt, an dem Deutschland rein rechnerisch die natürlichen Ressourcen aufgebraucht hat, die für das ganze Jahr reichen müssten. Aus der Nachrichtenredaktion Klaus Regeneck.
4: Den Erdüberlastungstag errechnet jedes Jahr die Organisation Global Footprint Network. Sie will damit mahnen, maßvoller mit der Natur umzugehen und weniger Müll zu verursachen. 2 Milliarden Tonnen Hausmüll produziert die Menschheit pro Jahr, Tendenz steigend. Und Müll ist so allgegenwärtig, dass Geologen inzwischen davon ausgehen, dass er als Fossilie zum Erbe der Menschheit wird. Der Erdüberlastungstag ist in diesem Jahr eine Woche später erreicht als im vergangenen Jahr. Das liegt aber nicht an verbessertem Umweltschutz, sondern an anderen Berechnungsmethoden.
1: Das waren die Nachrichten. Das Wetter in Norddeutschland, nachmittags Sonne und Wolken im Wechsel, nur vereinzelt Schauer. 13 Grad auf Sylt bis 21 Grad in Göttingen. Morgen überwiegend stark bewölkt mit Regen, entlang der Nordseeküste vorübergehend auch mal heiter, die Temperaturen 9 bis 14 Grad. Am Dienstag wechselhaft mit trockenen Abschnitten und durchziehenden Schauern 10 bis 14 Grad. Und noch ein Blick auf Mittwoch, ähnliches Wetter, hin und wieder Schauer bei 13 bis 16 Grad. Und die Zeit, es wird 14.04 Uhr.
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1: Um 15 Uhr mit Martin Wilhelmi. Im Hafen der spanischen Kanareninsel Teneriffa läuft die Evakuierung des Kreuzfahrtschiffes MV Hondius. Auf dem kleinen Schiff hatte es mehrere Infektionen mit dem Hantavirus gegeben. 3 Menschen sind gestorben, unter ihnen eine Frau aus Deutschland. Unter strengen Sicherheitsvorkehrungen werden die Menschen jetzt in kleinen Gruppen vom Schiff geholt und dann ausgeflogen. Franka Welz vor Ort zur Frage, ob das eine Lehre aus der Corona-Pandemie ist.
2: Also das spielt sicherlich eine Rolle. Gleichzeitig ist das hier aber auch eine Demonstration, nämlich dass man jetzt zeigen will, wir können eine solche Situation handeln. Spanien kann das, aber die anderen 22 beteiligten Länder können das auch. Und wir können zusammenarbeiten, wir können uns koordinieren und organisieren und das Ganze so abhalten, dass es zum einen sicher abläuft und zum anderen schnell geht.
1: Justizministerin Hubig will das Strafrecht mit Blick auf sogenannte Femizide verschärfen. Die Forderung danach steht schon lange im Raum. In der Bild am Sonntag hat Hubig jetzt gesagt, dass man einen Weg gefunden habe, den Mordparagraphen zu ändern. Aus Berlin Christina Nagel.
3: Es geht darum, dass Täter, die Frauen wegen ihres Geschlechts umbringen, wegen Mordes verurteilt werden. Das ist zwar auch heute schon möglich, aber so Hubig in der Bild am Sonntag, in der Rechtsprechung gäbe es immer noch Entscheidungen mit Verweis zum Beispiel auf Eifersucht. Dann sei es Rage, der Täter sei vermindert schuldfähig und könne nur wegen Totschlags verurteilt werden. Im Gesetz soll nun klargestellt werden, dass auch Tötungen aus geschlechtsspezifischen Motiven als Mord gewertet werden können. Damit würde sich dann auch das Strafmaß ändern, hin zu einer lebenslangen Haftstrafe.
1: Der russische Präsident Putin hat Altkanzler Schröder als möglichen Vermittler im Ukraine-Krieg ins Spiel gebracht. Das hat in Deutschland unterschiedliche Reaktionen ausgelöst. Innerhalb der Bundesregierung zeigt man sich skeptisch. Aus Regierungskreisen heißt es, die Äußerung reihe sich ein in eine Serie von Scheinangeboten. In der SPD gibt es unterschiedliche Einschätzungen. So hat der außenpolitische Sprecher der Bundestagsfraktion Achmetowitsch dem Spiegel gesagt, jedes Angebot müsse ernsthaft geprüft werden. Man könne nicht akzeptieren, dass allein die USA und Russland über die Zukunft der Ukraine und die Sicherheit Europas entscheiden. Parteikollege Roth hingegen sprach im Tagesspiegel von einem Affront gegenüber den USA und ein durchsichtiges Manöver. Der Ärzteverband Marburger Bund fordert strengere Regelungen beim Zugang zu Alkohol. Demnach sollte Schnaps nur noch in lizenzierten, spezialisierten Verkaufsstellen verkauft werden. Supermärkte, Tankstellen und Kioske sollten keinen hochprozentigen Alkohol mehr anbieten dürfen, hieß es bei der Hauptversammlung des Verbandes. Laut Marburger Bund zeigen internationale Erfahrungen, dass höhere Altersgrenzen und strengere Verkaufsregeln den Alkoholkonsum deutlich senken und vor allem Jugendliche wirksam schützen können. Deutschland hat den sogenannten Erdüberlastungstag erreicht. Das ist der Zeitpunkt, an dem rein rechnerisch die natürlichen Ressourcen aufgebraucht sind, die für das ganze Jahr reichen müssten. Berechnet wird der Erdüberlastungstag von der Organisation Global Footprint Network. Sie sagt, würden alle Länder so wirtschaften und konsumieren wie Deutschland, bräuchte es 3 Erden. Das waren die Nachrichten. Das Wetter in Norddeutschland. Nachmittags Sonne und Wolken im Wechsel, nur vereinzelt Schauer. Die Temperaturen 13 Grad auf Sylt bis 21 Grad in Göttingen. Nachts locker bis dicht bewölkt und zunächst meist trocken. Im Verlauf im Süden Niedersachsens aufkommender und nach Mecklenburg ausgreifender Regen bei dann 8 bis 1 Grad. Morgen überwiegend stark bewölkt mit Regen, entlang der Nordseeküste vorübergehend auch mal heiter, bei Temperaturen von 9 bis 14 Grad. Die Zeit 15.04 Uhr.
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1: Um 16 Uhr mit Martin Wilhelmi. Das Kreuzfahrtschiff MV Hondius wird evakuiert. Dort hatte es mehrere Infektionen mit dem Hunter-Virus gegeben. Seit dem frühen Morgen liegt das kleine Kreuzfahrtschiff im Hafen der spanischen Kanareninsel Teneriffa. Dort ist Christina Böker. Sie berichtet, was jetzt mit den Menschen an Bord genau passiert.
2: Die Passagiere, die jetzt noch an Bord sind, hinten auf dem Schiff, werden hier über das Meer, über den Hafenweg an Land gebracht. Und dort erwarten sie schon Busse. Und mit diesen Bussen werden sie dann in kleinen Gruppen zum Flughafen transportiert. Die deutschen Passagiere werden von einem Flugzeug aus den Niederlanden nach Eindhoven gebracht, von da dann weiter nach Deutschland. Und dann sind die Bundesländer dafür zuständig, wie es weitergeht. Vermutlich müssen sie in Quarantäne.
1: Der russische Präsident Putin hat Altkanzler Schröder als möglichen Vermittler im Ukraine-Krieg ins Spiel gebracht. Das hat in Deutschland unterschiedliche Reaktionen ausgelöst. Innerhalb der Bundesregierung zeigt man sich skeptisch. Aus Regierungskreisen heißt es, die Äußerung reihe sich ein in eine Serie von Scheinangeboten. In der SPD gibt es unterschiedliche Einschätzungen. So hat der außenpolitische Sprecher der Bundestagsfraktion Achmetovic dem Spiegel gesagt, jedes Angebot müsse ernsthaft geprüft werden. Parteikollege Roth hingegen sprach im Tagesspiegel von einem Affront gegenüber den USA. Justizministerin Hubig will das Strafrecht mit Blick auf sogenannte Femizide verschärfen. Die Forderung danach steht schon lange im Raum. In der Bild am Sonntag hat Hubig jetzt gesagt, dass man einen Weg gefunden habe, den Mordparagraphen zu ändern. Aus Berlin Christina Nagel.
3: Es geht darum, dass Täter, die Frauen wegen ihres Geschlechts umbringen, wegen Mordes verurteilt werden. Das ist zwar auch heute schon möglich, aber so Hubig in der Bild am Sonntag, in der Rechtsprechung gäbe es immer noch Entscheidungen mit Verweis zum Beispiel auf Eifersucht. Dann sei es Rage, der Täter sei vermindert schuldfähig und könne nur wegen Totschlags verurteilt werden. Im Gesetz soll nun klargestellt werden, dass auch Tötungen aus geschlechtsspezifischen Motiven als Mord gewertet werden können. Damit würde sich dann auch das Strafmaß ändern, hin zu einer lebenslangen Haftstrafe.
1: Der Ärzteverband Marburger Bund fordert strengere Regelungen beim Zugang zu Alkohol. Schnaps sollte nur noch in lizenzierten, spezialisierten Verkaufsstellen abgegeben werden, hieß es bei der Hauptversammlung des Verbandes. Laut Marburger Bund zeigen internationale Erfahrungen, dass höhere Altersgrenzen und strengere Verkaufsregeln den Alkoholkonsum deutlich senken und vor allem Jugendliche wirksam schützen können. Heute ist Deutscher Erdüberlastungstag. Das ist der Zeitpunkt, an dem Deutschland rein rechnerisch die natürlichen Ressourcen aufgebraucht hat, die für das ganze Jahr reichen müssten. Aus der Nachrichtenredaktion Klaus Regeneck.
4: Den Erdüberlastungstag errechnet jedes Jahr die Organisation Global Footprint Network. Sie will damit mahnen, maßvoller mit der Natur umzugehen und weniger Müll zu verursachen. 2 Milliarden Tonnen Hausmüll produziert die Menschheit pro Jahr, Tendenz steigend. Und Müll ist so allgegenwärtig, dass Geologen inzwischen davon ausgehen, dass er als Fossilie zum Erbe der Menschheit wird. Der Erdüberlastungstag ist in diesem Jahr eine Woche später erreicht als im vergangenen Jahr. Das liegt aber nicht an verbessertem Umweltschutz, sondern an anderen Berechnungsmethoden.
1: Das waren die Nachrichten. Das Wetter in Norddeutschland, nachmittags Sonne und Wolken im Wechsel, nur vereinzelt Schauer möglich bei 13 Grad auf Sylt bis 21 Grad in Göttingen. Nachts dann locker bis dicht bewölkt und zunächst meist trocken, im Verlauf im Süden Niedersachsens aufkommender und nach Mecklenburg ausgreifender Regen bei 8 bis 1 Grad. Morgen überwiegend stark bewölkt mit Regen, entlang der Nordseeküste vorübergehend auch mal heiter, die Temperaturen 9 bis 14 und am Dienstag 10 bis 14 Grad. Es ist 16.04 Uhr.
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1: Um 17 Uhr mit Martin Wilhelmi. Unter strengen Sicherheitsvorkehrungen läuft die Evakuierung des Kreuzfahrtschiffes MV Hondius. Auf dem kleinen Schiff, das aktuell im Hafen der spanischen Kanareninsel Teneriffa liegt, hatte es mehrere Infektionen mit dem Hantavirus gegeben. Wie das Bundesgesundheitsministerium dem ARD-Hauptstadtstudio bestätigte, sollen mehrere deutsche Passagiere heute Abend mit einem Flugzeug in den Niederlanden ankommen. Aus Berlin Dietrich Karlmeurer.
2: Spezialisierte Ärzteteams für gefährliche Infektionskrankheiten nehmen die Rückkehrer vor Ort in Empfang und begleiten sie bei der Weiterfahrt nach Deutschland. Dort werden sie zunächst ärztlich betreut. Nach Angaben des Ministeriums sollen die 4 Personen dann zu Beginn der neuen Woche in ihre jeweiligen Bundesländer gebracht werden. Dort entscheiden die Gesundheitsämter über Quarantäne und eine enge Beobachtung. So sollen mögliche Infektionen früh erkannt und eine Ausbreitung verhindert werden. Der Ausbruch des Hantavirus ereignete sich Anfang April während der Kreuzfahrt im Südatlantik. Nach bisherigen Erkenntnissen starben 3 Passagiere im Zusammenhang mit der Infektion, darunter auch eine Deutsche.
1: Russland und die Ukraine werfen sich gegenseitig vor, gegen die vereinbarte 3-tägige Feuerpause zu verstoßen. Beide Länder berichten unter anderem von Drohnenangriffen. Unterdessen hat Russlands Präsident Putin gesagt, dass er zu direkten Gesprächen mit dem ukrainischen Präsidenten Selenskyj bereit sei. Vermitteln soll demnach sein langjähriger Freund und Ex-Kanzler Schröder. Aus der Nachrichtenredaktion Claudia Meichelbeck.
3: Der SPD-Außenpolitiker Stegner sagte dem Spiegel, man sollte Putins Vorschlag prüfen. Er begrüße jede Initiative, die den Krieg beenden könne. Die Bundesregierung ordnet Putins Aussage dagegen als Scheinangebot ein. Ähnlich der ehemalige SPD-Bundestagsabgeordnete Roth. Er spricht von einem durchsichtigen Manöver. Putin hatte gestern mit Blick auf den Ukraine-Krieg gesagt, er glaube, dass sich die Angelegenheit dem Ende zuneige. Er könne sich Altkanzler Schröder als Vermittler vorstellen.
1: In Berlin läuft der Bundeskongress des Deutschen Gewerkschaftsbundes. Bis Mittwoch wollen etwa 400 Delegierte aus den 8 Mitgliedsgewerkschaften über den künftigen Kurs ihrer Dachorganisation beraten. Dies vor allem vor dem Hintergrund der Reformen, die die Bundesregierung plant. Zum Auftakt des Kongresses hat die DGB-Vorsitzende Fachimi vor Angriffen auf Arbeitsrechte und Sozialstaat gewarnt. Man sehe, wie versucht werde, den 8-Stunden-Tag in Frage zu stellen oder soziale Sicherungssysteme auszuhöhlen, sagte Fachimi. Der DGB werde klare rote Linien ziehen. Sie warnte erneut davor, den Sozialstaat schlecht zu reden und die Beschäftigten zur Ursache der Krisen zu erklären. Der Ärzteverband Marburger Bund fordert strengere Regelungen beim Zugang zu Alkohol. Demnach sollte Schnaps nur noch in lizenzierten, spezialisierten Verkaufsstellen abgegeben werden. Supermärkte, Tankstellen und Kioske sollten keinen hochprozentigen Alkohol mehr anbieten dürfen, hieß es bei der Hauptversammlung des Verbandes. Laut Marburger Bund gehört der Konsum von Alkohol zu den größten vermeidbaren Gesundheitsrisiken in Deutschland. Internationale Erfahrungen würden zeigen, dass höhere Altersgrenzen und strengere Verkaufsregeln den Alkoholkonsum deutlich senken und vor allem Jugendliche wirksam schützen könnten. Das waren die Nachrichten. Das Wetter in Norddeutschland, abends wechselhaft mit vereinzelten Schauern, meist jedoch trocken bei 10 bis 19 Grad. Nachts locker bis dicht bewölkt und zunächst meist trocken, im Verlauf im Süden Niedersachsens aufkommender und nach Mecklenburg ausgreifender Regen bei 9 bis 1 Grad. Morgen überwiegend stark bewölkt mit Regen, entlang der Nordseeküste vorübergehend auch mal heiter 9 bis 15 und am Dienstag 10 bis 14 Grad. Die Zeit, es ist 17.04 Uhr.
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1: Um 18 Uhr mit Wolfgang Berger. Russland und die Ukraine werfen sich gegenseitig vor, gegen die vereinbarte dreitägige Feuerpause zu verstoßen. Beide Länder berichten unter anderem von Drohnenangriffen. Unterdessen wird in Deutschland über einen Vorschlag von Russlands Präsident Putin diskutiert. Aus der NDR Nachrichtenredaktion Caroline Wöhlert.
2: Putin hatte gesagt, dass er zu direkten Gesprächen mit dem ukrainischen Präsidenten Selenskyj bereit ist. Vermitteln soll demnach sein langjähriger Freund Ex-Kanzler Schröder. Der SPD-Außenpolitiker Stegner sagte dem Spiegel, man sollte Putins Vorschlag prüfen. Er begrüße jede Initiative, die den Krieg beenden könne. Die Bundesregierung ist dagegen. Aus Regierungskreisen hieß es, das Angebot reihe sich in eine Serie von Scheinangeboten ein. Grünfraktionschefin Hasselmann sagte, der Vorschlag müsse entschieden zurückgewiesen werden.
1: Auf Teneriffa werden weiter Menschen von Bord des Kreuzfahrtschiffes MV Hondius gebracht. Dort hatte es mehrere Infektionen mit dem Hantavirus gegeben. Unter den Passagieren und Crewmitgliedern zeige niemand Symptome, teilte das spanische Gesundheitsministerium mit. Sie werden nach und nach an Land gebracht, unter strengen Sicherheitsvorkehrungen. 14 Spanierinnen und Spanier wurden bereits nach Madrid geflogen. Die deutschen Passagiere sollen ebenfalls noch heute fliegen und am Abend in den Niederlanden landen. Auch sie bleiben vorerst in Quarantäne. Der Ärzteverband Marburger Bund fordert strengere Regelungen beim Zugang zu Alkohol. Nur noch lizenzierte Verkaufsstellen sollten Schnaps verkaufen. Supermärkte, Tankstellen und Kioske sollten dagegen keinen hochprozentigen Alkohol mehr anbieten dürfen, hieß es. Laut dem Ärzteverband gehört Alkoholkonsum zu den größten vermeidbaren Gesundheitsrisiken in Deutschland. Internationale Erfahrungen zeigten, dass höhere Altersgrenzen und strengere Verkaufsregeln den Konsum deutlich senken könnten, vor allem bei Jugendlichen. Mit einer großen Auslaufparade von 250 Schiffen aus aller Welt ging heute der 837. Hamburger Hafengeburtstag zu Ende. Laut Wirtschaftsbehörde kamen rund 1,1 Millionen Besucher zu der dreitägigen Veranstaltung, etwas weniger als im vergangenen Jahr. Auf der schwimmenden Elbbühne an den Landungsbrücken traten zahlreiche Musikbands auf. Außerdem besichtigten tausende Menschen die historischen Segler-, Kreuzfahrt- und Marineschiffe. In der Fußball-Bundesliga hat der Hamburger SV sein letztes Heimspiel der Saison gewonnen. Der HSV besiegte Freiburg mit 3:2. Aus Hamburg Mats Nicholsen.
3: Die frühe Führung durch Jatta konnte Matanovic für Freiburg umgehend ausgleichen. In der zweiten Hälfte aber gelang den Hamburgern der Doppelschlag. Der mal wieder überragende Vuskovic traf per Freistoß zum 2:1. Der gerade eingewechselte Balde legte das 3:1 nach. Matanovic Anschlusstor kam zu spät. Freiburg hat die Europapokalteilnahme in der kommenden Saison noch nicht sicher. Der Hamburger SV wird diese Saison definitiv als bester Nordclub beenden.
1: In der zweiten Bundesliga gewann Düsseldorf mit 3:1 gegen Elversberg. Hertha BSC besiegte Greuther Fürth mit 2:1. Münster und Darmstadt trennten sich 1:1. Damit steht Münster als Absteiger fest. Das waren die Nachrichten. Und hier noch das Wetter in Norddeutschland. Abends wechselhaft mit vereinzelten Schauern, meist jedoch trocken bei 10 bis 19 Grad. Nachts locker bis dicht bewölkt und zunächst meist trocken. Im Süden Niedersachsens aufkommender und nach Mecklenburg ausgreifender Regen bei 9 bis 1 Grad. Morgen überwiegend stark bewölkt mit Regen, entlang der Nordseeküste vorübergehend auch mal heiter bei 9 bis 15 Grad. Dienstag wechselhaft mit trockenen Abschnitten und durchziehenden Schauern bei 10 bis 14 Grad. Es ist gleich 18.04 Uhr.
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1: Um 19 Uhr mit Wolfgang Berger. Der Vorschlag von Russlands Präsident Putin, als Kanzler Schröder als Vermittler im Ukraine-Krieg einzusetzen, hat in Deutschland unterschiedliche Reaktionen ausgelöst. Innerhalb der Bundesregierung zeigt man sich skeptisch. Aus Berlin Dietrich Karl Meurer.
2: Aus Regierungskreisen heißt es, man habe die Äußerungen Putins zur Kenntnis genommen. Sie reihten sich ein in eine Serie von Scheinangeboten. Solange Moskau seine Forderungen nicht ändere, gelte die Idee als wenig glaubwürdig. Aus Sicht der Bundesregierung gilt eine verlängerte Waffenruhe als erster Test für die Ernsthaftigkeit des Vorschlags. Auch Grünen-Ko-Fraktionschefin Britta Hasselmann weist den Vorschlag Putins zurück. Russlands Präsident könne den Krieg selbst beenden.
1: Auf Teneriffa werden weiter Menschen von Bord des Kreuzfahrtschiffes MV Hondius in ihre Heimatländer gebracht. Dort hatte es mehrere Infektionen mit dem Hunter-Virus gegeben. Unter den Passagieren und Crewmitgliedern zeige niemand Symptome, teilte das spanische Gesundheitsministerium mit. Viele wurden bereits aufs spanische Festland und nach Frankreich ausgeflogen. 4 Deutsche sollen am Abend in Eindhoven landen, zusammen mit Niederländern, Belgiern und Griechen. Alle Urlauber müssen vorerst in Quarantäne bleiben. Der Ärzteverband Marburger Bund fordert strengere Regelungen beim Zugang zu Alkohol. Nur noch lizenzierte Verkaufsstellen sollten Schnaps verkaufen. Supermärkte, Tankstellen und Kioske sollten dagegen keinen hochprozentigen Alkohol mehr anbieten dürfen, hieß es. Laut dem Ärzteverband gehört Alkoholkonsum zu den größten vermeidbaren Gesundheitsrisiken in Deutschland. Internationale Erfahrungen zeigten, dass höhere Altersgrenzen und strengere Verkaufsregeln den Konsum deutlich senken könnten, vor allem bei Jugendlichen. In der Fußball-Bundesliga hat der Hamburger SV sein letztes Heimspiel der Saison gewonnen. Der HSV besiegte Freiburg mit 3:2. Aus Hamburg Mats Nicholson.
3: Die frühe Führung durch Jatta konnte Matanovic für Freiburg umgehend ausgleichen. In der zweiten Hälfte aber gelang den Hamburgern der Doppelschlag. Der mal wieder überragende Vuskovic traf per Freistoß zum 2:1. Der gerade eingewechselte Balde legte das 3:1 nach. Matanovic Anschlusstor kam zu spät. Freiburg hat die Europapokalteilnahme in der kommenden Saison noch nicht sicher. Der Hamburger SV wird diese Saison definitiv als bester Nordclub beenden.
1: In der zweiten Bundesliga gewann Düsseldorf mit 3:1 gegen Elversberg. Hertha BSC besiegte Greuther Fürth mit 2:1. Münster und Darmstadt trennten sich 1:1. Und damit steht Münster als Absteiger fest. Das waren die Nachrichten. Das Wetter in Norddeutschland. Nachts wechselnd bewölkt und von Süden aufkommender Regen, 9 bis 1 Grad. Morgen überwiegend stark bewölkt mit Regen, entlang der Nordseeküste auch mal heiter, 9 bis 15 Grad. Dienstag wechselhaft mit Schauern bei 10 bis 14 Grad. Es ist jetzt 19.03 Uhr.
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1: Um 20 Uhr mit Wolfgang Berger. Russland und die Ukraine werfen sich gegenseitig vor, gegen die vereinbarte dreitägige Feuerpause zu verstoßen. Beide Länder berichten unter anderem von Drohnenangriffen. Unterdessen wird in Deutschland über einen Vorschlag von Russlands Präsident Putin diskutiert. Aus der NDR Nachrichtenredaktion Caroline Wöhlert.
2: Putin hatte gesagt, dass er zu direkten Gesprächen mit dem ukrainischen Präsidenten Selenskyj bereit ist. Vermitteln soll demnach sein langjähriger Freund Ex-Kanzler Schröder. Der SPD-Außenpolitiker Stegner sagte dem Spiegel, man sollte Putins Vorschlag prüfen. Er begrüße jede Initiative, die den Krieg beenden könne. Die Bundesregierung ist dagegen. Aus Regierungskreisen hieß es, das Angebot reihe sich in eine Serie von Scheinangeboten ein. Grünfraktionschefin Hasselmann sagte, der Vorschlag müsse entschieden zurückgewiesen werden.
1: Bayerns Ministerpräsident Söder sieht die Entlastungsprämie von 1.000 Euro für Beschäftigte als gescheitert an. Der CSU-Chef sagte in der ARD-Sendung Bericht aus Berlin, er glaube, die Prämie sei endgültig vom Tisch. Am Freitag hatte der Bundesrat die Prämie vorerst gestoppt. Söder sagte, das Geld solle stattdessen in eine Einkommensteuerreform fließen. So sei etwa bei der Reichensteuer Bewegung möglich. Am Dienstag will der Koalitionsausschuss eine solche Reform besprechen. Auf Teneriffa werden weiter Menschen von Bord des Kreuzfahrtschiffes MV Hondius gebracht. Dort hatte es mehrere Infektionen mit dem Hunter-Virus gegeben. Unter den Passagieren und Crewmitgliedern zeige niemand Symptome, teilte das spanische Gesundheitsministerium mit. Unter strengen Sicherheitsvorkehrungen wurden heute viele aufs spanische Festland und nach Frankreich ausgeflogen. Zusammen mit Niederländern, Belgiern und Griechen sollen 4 Deutsche am Abend in Eindhoven landen. Alle Urlauber müssen vorerst in Quarantäne bleiben. In der Fußball-Bundesliga hat Heidenheim den letzten Tabellenplatz an St. Pauli abgegeben. Die Heidenheimer gewannen mit 3:1 in Köln. Aus der NDR Sportredaktion Hendrik Lückhoff.
3: Mit dem 3:1-Sieg haben die Heidenheimer ihre Chancen auf den Klassenerhalt am Leben gehalten. Damit haben die letzten drei der Tabelle, Wolfsburg, Heidenheim und St. Pauli, vor dem letzten Spieltag am nächsten Wochenende alle 26 Punkte. Nur einer von ihnen wird sich in die Relegation retten können. Wolfsburg und St. Pauli treffen am Samstag dann im direkten Duell aufeinander. Der Hamburger SV hat den Klassenerhalt schon seit einer Woche sicher. Trotzdem haben die Hamburger ihr letztes Heimspiel gewonnen mit 3:2 gegen Europa-League-Finalist Freiburg.
1: Das waren die Nachrichten. Das Wetter in Norddeutschland. Nachts wechselnd bewölkt und von Süden aufkommender Regen bei 9 bis 1 Grad. Morgen überwiegend stark bewölkt mit Regen entlang der Nordseeküste, auch mal heiter, 9 bis 15 Grad. Dienstag wechselhaft mit Schauern, 10 bis 14 Grad. Mittwoch viele Wolken, etwas Sonne, hin und wieder Schauer, 12 bis 15 Grad. Es ist 20.03 Uhr.
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5: Vor 60 Jahren, da erregte ein Medienforscher mit ein paar steilen Thesen Aufsehen. In seinem Buch Understanding Media behauptete Marshall McLuhan, dass das Medium die Botschaft sei, da es eine Ausweitung des menschlichen Aktionsradius bedeute. Außerdem treten alle Medien in Paaren auf, also Schallplatte, Plattenspieler, Radio, Rundfunk, Film, Kamera und so weiter. Der Jazz nun verdankt seinen Siegeszug genau diesen Medien, die sich ja zeitgleich mit ihm entwickelten. Im Spotlight gibt's heute davon zu hören und dazu begrüßt

0: Ode to Billy Joe des vor 3 Wochen verstorbenen Lou Donaldson ist das meistgesampelte Musikstück der Geschichte von MusikerInnen, die noch gar nicht geboren waren, als es der Saxophonist 1967 aufnahm. Lange war es in der Musik ja eine klare Sache. Die einen machen was, die anderen hören das, leib- und leibhaftig. Diese Einheit von Raum und Zeit nannte der Kulturphilosoph Walter Benjamin Aura. Darin bestand für ihn die Unverwechselbarkeit, die Echtheit eines Kunstwerks.
1: Der gesamte Bereich der Echtheit entzieht sich der Reproduzierbarkeit,
0: schrieb er 1935 in seinem Buch »Das Kunstwerk im Zeitalter seiner technischen Reproduzierbarkeit«. Gerade im Jazz, der ja meist aus dem Moment heraus entsteht, da kann das gleiche Stück nie dasselbe Stück sein, es ist jedes Mal anders. Ob eine Aufnahme dann aber weniger echt ist als das live gespielte Stück, das ist nochmal eine andere Frage. Auf jeden Fall aber war beides lange eindeutig unterscheidbar, bedingt durch die Gegebenheiten der Technik. Bei den frühen akustisch-mechanischen Aufnahmen muss eine ganze Band in einen kleinen Schalltrichter rein. Leisere Instrumente ziehen dabei den kürzeren, laute Spieler wie Louis Armstrong werden weiter hinten platziert. Eine ungewohnte Konstellation für Bands. Das bessert sich ab 1925 mit der elektrischen Aufnahme, unter anderem 3 Jahre später mit der sogenannten Neumann-Flasche, einem elektromagnetischen Mikrofon. Und das hat musikalische Folgen. Sänger mussten zuvor ja in voller Lautstärke in die Trichter bellten, also in quasi klassischer Technik mit viel Stütze singen oder einfach auch nur brüllen. Jetzt erlaubt die höhere Empfindlichkeit der neuen Mikrofone mehr Dynamik und einen intimeren Gesangsstil. Das sogenannte Crooning erlebt einen 2 Jahrzehnte währenden Höhenflug.

Klassisches Crooning, Anita O'Day 1951 im Tennessee Waltz. Angeblich schreiben die Texter ab den 1930er Jahren sogar stärker vokalbetonte Texte, weil die über die neuen, empfindlicheren Mikros besser rüberkommen. Auf jeden Fall aber unterstützen die einen weiteren Wandel, den von der Two-Beat-Spielweise zum Four-Beat-Swing. Der Kontrabass, in frühen Aufnahmen völlig untergegangen, wird nun auf Aufnahmen hörbar, die lautere, aber unflexiblere Tuba wandert zum Alteisen.

Die Ellington Band 1929 in einer Rundfunkübertragung aus dem Cotton Club in Harlem. Es herrscht Weltwirtschaftskrise damals. Viele Lokale, Dancehalls und Ballrooms müssen schließen. Musiker verlieren ihre Spielmöglichkeiten. Auch Plattenproduktionen nehmen schlagartig ab, aber es gibt ja das Radio. Das nämlich liefert Jazz frei Haus, sieht man mal von der Anfangsinvestition von $100 für ein Empfangsgerät ab. Radio, das neue Medium, bringt zusammen mit dem seit 1927 erfolgreichen Tonfilm einen neuen Jazz hervor. Ab Dezember 1934 spielt die Benny Goodman Band im Rahmen einer Werbekampagne der National Biscuit Company für ihre Ritz Cracker 6 Monate lang eine wöchentliche einstündige Radioshow. Die wird landesweit über 53 Rundfunkstationen der NBC ausgestrahlt und ist das erste Beispiel für einen massiv von der Konsumgüterindustrie gesponserten Musikstil, der Swing Craze beginnt. Was aber bleibt, alles wird live aufgenommen, obwohl seit 1928 mit dem Lichttonverfahren schon die Möglichkeit des Schneidens und der Nachbearbeitung existiert. Angeblich lässt ja die Platten

Cloudy Sky, bewölkter Himmel. Ein Titel, hinter dem man glatt eine Auftragskomposition der Stadt Hamburg vermuten könnte. Geschrieben von der polnischen Pianistin Kasia Pietschko, die am 14. und 15. November mit ihrem Trio im Rolf-Liebermann-Studio des NDR zu Gast war, um dort ihr neues Album Fragile Ego vorzustellen. Veröffentlicht in der seit 58 Jahren bestehenden Reihe Polish Jazz, in der Kasia Pietschko, man höre und staune, tatsächlich die erste Frau ist. Bevor wir zum Ausklang noch die Pietschko-Komposition Foggy Dreams hören werden, noch der Hinweis, dass Sie dieses NDR-Jazz-Konzert ebenfalls online in der Audiothek der ARD finden, dort in voller Länge. Ich sage vielen Dank fürs Zuhören und bis bald. Am Mikrofon war Thomas Haag.

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1: Um 22 Uhr mit Wolfgang Berger. Russlands Präsident Putin hat vorgeschlagen, Altkanzler Schröder als Vermittler im Ukraine-Krieg einzusetzen. Das hat in Deutschland unterschiedliche Reaktionen ausgelöst. Innerhalb der Bundesregierung zeigte man sich skeptisch. Aus Berlin Dietrich Karl Meurer.
2: Aus Regierungskreisen heißt es, man habe die Äußerungen Putins zur Kenntnis genommen. Sie reihten sich ein in eine Serie von Scheinangeboten. Solange Moskau seine Forderungen nicht ändere, gelte die Idee als wenig glaubwürdig. Aus Sicht der Bundesregierung gilt eine verlängerte Waffenruhe als erster Test für die Ernsthaftigkeit des Vorschlags. Auch Grünen-Ko-Fraktionschefin Britta Hasselmann weist den Vorschlag Putins zurück. Russlands Präsident könne den Krieg selbst beenden.
1: Die DGB-Vorsitzende Fahimi hat vor Angriffen auf den Sozialstaat und Arbeitsrechte gewarnt. Man sehe, wie versucht werde, den 8-Stunden-Tag in Frage zu stellen oder soziale Sicherungssysteme auszuhöhlen, sagte Fahimi auf dem Bundeskongress des Deutschen Gewerkschaftsbundes in Berlin. Sie warnte erneut davor, den Sozialstaat schlecht zu reden und die Beschäftigten zur Ursache der Krisen zu erklären. Vor dem Hintergrund der Reformpläne der Bundesregierung beraten 400 Delegierte bis Mittwoch über den künftigen Kurs des DGB. 26 Passagiere und Crewmitglieder des Kreuzfahrtschiffs Hondius sind auf einem Militärflughafen in Eindhoven gelandet. Unter ihnen sind auch 4 Deutsche. Zuvor waren schon Evakuierungsflüge von der Kanareninsel Teneriffa in Madrid und Paris eingetroffen. Auf der Hondius waren mehrere Menschen mit dem Hantavirus infiziert. 3 von ihnen sind in der Folge gestorben. Das spanische Gesundheitsministerium teilte mit, von den an Land gebrachten Menschen zeige niemand Symptome. Die Deutschen werden jetzt nach Frankfurt gefahren. Alle müssten längere Zeit in Quarantäne bleiben. Heidenheim darf weiter vom Verbleib in der Fußball-Bundesliga träumen. Die Schwaben siegten in Köln mit 3:1. Aus der Sportredaktion Ina Kast.
3: Damit hat Heidenheim den letzten Tabellenplatz an St. Pauli weitergegeben. Es kommt am letzten Spieltag nun zu einem nie dagewesenen Herzschlagfinale in der Bundesliga. Mit Wolfsburg, Heidenheim und St. Pauli sind 3 Teams punktgleich. 2 von ihnen werden direkt absteigen, eines schafft es in die Relegation. Der Hamburger SV ist längst gerettet und freut sich über den 3:2 Heimsieg gegen den SC Freiburg. Die Freiburger kämpfen im Fernduell mit Frankfurt um den Europapokalplatz 7. Trainerin Marie-Louise Ether holte beim 3:1 in Mainz ihren ersten Sieg mit Union Berlin.
1: Das waren die Nachrichten. Das Wetter in Deutschland. Nachts wechselnd bewölkt und von Südwesten aufkommende Regenfälle bei 13 bis 3 Grad. Morgen bei vielen Wolken zeitweise Regen oder Schauer 9 bis 20 Grad. Dienstag wechselhaftes Schauerwetter, im Südwesten freundlicher 8 bis 15 Grad. Mittwoch wolkig, zeitweise Schauer, im Südosten heiter bei 11 bis 18 Grad. Es ist 22.03 Uhr.
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4: Geschichten will Erik Leuthäuser erzählen im Jazz und im Pop. Geschichten verehrter Vorbilder und die aus eigener Feder. Geschichten von Sehnen, Sex und Sucht, von weiten Reisen und queerem Leben. Es sind die Geschichten eines Leisetreters. Erik Leuthäuser im Gespräch. Mein Name ist Ralf Dorsche.

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0: Schiff ohne Kapitän. Getroffen haben wir uns für dieses Gespräch am U-Bahnhof Nollendorfplatz. 2015, da ist Erik Leuthäuser nach Berlin gezogen. 19 war er damals und er landete gezielt mitten im schwulen Kiez. Wo der junge Sänger auch an diesem nassen Novembertag ganz wunderbar ins Bild passt. Schlank bis schmächtig, schwarzer Trainingsanzug und die sexuelle Präferenz, die steht klar umgrenzt als Aufdruck auf der Umhängetasche. Der gebürtige Sachse, er hat jede Menge Preise bekommen für eine Vielzahl von Alben und Projekten. Von sich reden gemacht hat er aber vor allem erstmal mit seiner bislang letzten Produktion. Sucht griff im Frühjahr Leuthäusers Erfahrungen mit hartem Sex und noch härteren Drogen in der Berliner Szene auf und verpackte diese Erfahrungen in erstaunlich softe, erstaunlich elegante Songs wie dieses »Ein Schiff ohne Kapitän« eben. Man konnte den heute 28-Jährigen in den vergangenen Monaten hören mit diesen Liedern, die uns ZuhörerInnen verdammt nah ranlassen. Man konnte ihn sehen, mal fast schutzlos entblößt in dunkler Nacht der nackte Oberkörper fürs Suchtcover und mal stylisch und hochgeschlossen mit genderfluidem Outfit auf der Bühne. Erik Leuthäuser sucht und versucht. Er geht mit großer Hingabe immer neue Wege und er teilt mit noch viel größerer Hingabe, was er auf diesen Wegen entdeckt hat. Im leeren Frühstücksraum eines schwulen Berliner Hotels, da haben wir nach unserem Bummel gesprochen über die erstaunlichen Wendungen seiner Karriere, über sein Pendeln zwischen Jazz und Pop, über die künstlerische Aufarbeitung seiner Sucht und über die gesammelten Erfahrungen eines sehr offen queeren Künstlers in der Jazzszene, auf den Bühnen und in den Juries, also überall dort, wo Deutschlands Jazz jetzt mit aller Kraft zeigen will, dass er verstanden hat, dass queere KünstlerInnen dazugehören und dass das Image vom Altherrenclub ein reiner Mythos ist. Zumindest in der Theorie. Die Praxis hat Erik Leuthäuser erlebt und heute, da will er sein, was noch vor ein paar Jahren schwer zu finden war. Eine Art queeres Vorbild.
1: Im Jazz ist es konkret so, dass es auf jeden Fall schwule oder queere Menschen im Jazz gibt, aber wenige sind offen sichtbar oder wenige sprechen drüber. Und ich möchte einfach gerne der Musiker sein, der mich inspirieren würde, als ich so 14 war. Konkret haben mich Musiker angesprochen wie irgendwie Theo Blackmann oder Michael Schiefe, die offen out waren und haben mir ein Gefühl gegeben von, ja, ich könnte einen Platz haben mit meiner Identität, mit wer ich bin. Wer ich bin, ist okay, auch im Jazz. Und da sprechen wir einfach das Thema so Vorbilder an, die einfach total wichtig sind. Wenn es keine Vorbilder gibt, dann entscheiden sich weniger Menschen, in ein bestimmtes Feld zu gehen. Und gerade im Jazz brauchen wir weibliche Vorbilder. Wir brauchen queere Vorbilder, die in dieser Szene bestehen können. Im Ziel, dass die gesamte Gesellschaft repräsentiert sein darf und eine Bühne hat, Geschichten zu erzählen im deutschen Jazz.
0: Erik Leuthäuser, hier ist jetzt was Älteres. Cole Porters Experiment, 1977 aufgenommen von der US-Sängerin Irene Kroll mit dem Pianisten Alan Broadbent und von Leuthäuser im Duo wiederum mit dem Pianisten Wolfgang Köhler, vor 4 Jahren aufgenommen bei einem Konzert im Berliner A-Train. Für eine Hommage eben an Irene Kroll und Alan Broadbent.

0: Ein großer Traum von mir war es, ein Live-Album zu machen. Und ich habe diese Reihe von Alben In the Land Of mit einem Album gestartet, das live im Jazzclub A-Train in Berlin aufgenommen war. Mit dem Repertoire der Jazzsängerin Irene Krall und Alan Broadbent. Ein Duo-Projekt. Die beiden MusikerInnen, die haben in den 70ern zwei Alben gemacht, die mich sehr inspiriert haben. Und das war das perfekte Repertoire, um das live zu spielen. Das waren unbekanntere Standards, durchaus auch Co-Porter-Stücke. Und es war ein großer Traum, live ein Live-Album zu machen. Und das wollte ich mir gerne. Da war ich sehr, sehr, sehr aufgeregt davor, weil das mein erstes Live-Album war. Und das lief total gut und ich bin sehr stolz auf das Album.
1: Man darf ja durchaus festhalten, dass Erik Leuthäuser es sich nicht so wahnsinnig einfach macht. Seine Jazz-Alben, die folgen immer wieder eher obskuren Vorbildern. Ob das nun Irene Krall ist oder Ken Carlson oder Ronnie White. Alles Liebhaberprojekte und nicht so automatisch der Stoff, aus dem die steilen Karrieren sind. In the Land Of, so hat der Sänger schon eine ganze Reihe dieser Projekte überschrieben.
0: Als das dann rauskam, habe ich gemerkt, wie viel Freude mir das gemacht hat, dieses Repertoire in den Fokus zu rücken, das ein bisschen obscure ist, ein bisschen unbekannter. Und das hat dann dazu geführt, dass ich eine Anfrage bekommen habe von Ken Carlson, ein amerikanischer Komponist, der in Deutschland lebt, der mich gefragt hat, seine Songs zu singen. Und als ich das dann gemacht habe, habe ich zur gleichen Zeit Ronnie White kennengelernt, einen Sänger, der Songs geschrieben hat für Tony Bennett. Und den habe ich in den USA getroffen und hatte total Lust, seine Songs zu singen. Und so kam das relativ organisch, diese drei Alben. Und dann marketingtechnisch ist es vielleicht ganz cool, so eine kleine Reihe zu haben, wie ein kleines, wie so eine Songbook-Serie.
1: Erik Leuthäuser über die Jazz-Projekte in seinem Katalog. Geschichten sind das, die er ganz in Ruhe erzählen will. Also eben nicht in der, auch im Jazzgesang, nur allzu vertrauten Rolle der Rampensau mit großer Stimme und großer Geste. Erik Leuthäuser spricht sehr leise, sehr zögerlich, sehr überlegt. Und so singt er auch. Nichts hier schreit nach Drama und XXL-Gefühlen. Alles ist subtil und die Zwischentöne, die sagen weit mehr aus über diese Stories als jeder in den erwartungsvollen Saal geworfene Schrei. Auf seinem ganz neuen Album, das erst kommenden Herbst erscheint, da gibt es eine ganz wundervolle Version von Where Do You Start? Eine Ballade, ein Cabaret-Song mit einer langen Liste von großen Interpretationen. Eine, die kam mir ganz besonders in den Sinn.
2: Du sagtest eben Storytelling. Bei dem Song Where Do You Start vom neuen Album, da dachte ich an einen ähnlichen Ansatz, den mal Shirley Horn mit dem gleichen Song hatte. Und dachte dann irgendwie weiter und mir fiel irgendwie auf, Shirley Horn ist ja jemand, sie hatte ja nie auf Jazz-Artistik gesetzt, sondern die hat sich eine Geschichte genommen und hat die in ihrem Tempo, was ja oft auch erstaunlich war, erzählt. Ist das Zufall oder kanntest du diese Interpretation von Shirley Horn oder war das etwas, was wo du auch hin wolltest?
0: Auf jeden Fall ist Shirley Horn eine meiner Lieblingssängerinnen und auch Pianistinnen. Und die Version Where Do You Start von Shirley Horn hat mich sehr inspiriert. Und das Tolle an ihr ist natürlich die langsamen Tempi, in denen sie Balladen gesungen hat. Ihr Approach beim Klavierspiel, ihr Zusammenspiel mit der Band. Shirley Horn hat mich sehr, sehr inspiriert. Ihre Version von Where Do You Start ist so berührend. Sie klang nie wie irgendjemand anderes, sowohl im Klavierspiel auch, als auch beim Gesang. Und das Geschichtenerzählen war immer sehr präsent. Und das hat mich absolut inspiriert. Und das ist was sich durchzieht bei all den SängerInnen, die ich spannend finde. Sei es jetzt Shirley Horn, sei es Ronnie White, sei es Irene Krall, sei es Susanna McCorkle. Und es zieht sich auch durch, nicht nur durch die Alben, wo ich Standards gesungen habe oder unbekanntere Standards, als auch meine eigene Musik.
1: Hier ist Erik Leuthäuser und sein Blick auf Where Do You Start? Quality Time in New York, so heißt das neue Album. Nun rennt es aber nicht gleich los, erscheinen soll es erst nächsten Herbst.

0: Mich haben immer Frauenstimmen mehr interessiert, weil ich da so viel Unterschiede gesehen habe in einem Soundideal von SängerInnen wie Betty Carter zu Anita O'Day zu Ella zu Sarah Vaughan zu Carmen McRae. Alle komplett andere SängerInnen, Stimmen, Soundideale. Und bei Männerstimmen habe ich oft das Gefühl, da gibt es weniger Variabilität im Soundideal, zumindest bei den Sängern, die viel Erfolg hatten. Ich habe mich gefragt, ja, warum musste meine Stimme so eine dunkle Qualität haben, nur weil ich Jazzsänger bin und männlich? Und dann haben mich Sänger inspiriert wie Theo Blackman oder Michael Schiefel, die höher gesungen haben, die ihre Stimme anders eingesetzt haben, heller, leise zum Teil. Und ich habe mich einfach inspirieren lassen von anderen Idealen als jetzt dem Klischee vom so männlichen Jazzgesang, von irgendwie einer bestimmten Art von Männlichkeit, die da sehr präsent ist in vielen Songs von Menschen wie Frank Sinatra oder Michael Bublé oder Kurt Elling. Das sind so Sänger, die mich persönlich nicht so interessieren.
1: Erik Leuthäuser, die Geschichten eines Leisetreters im deutschen Jazz. Sie hören NDR Kultur und RBB Kultur. Es gibt in seinem Katalog diese Jazz-Alben. Auffallend viele der Songs dort, die sind dann Torch-Songs, sind Theater-Songs, sind Cabaret-Songs. Und sie dürfen es bleiben. Es geht hier gar nicht um die Frage, ob Leuthäuser das große Tischfeuerwerk des Jazz-Gesangs beherrscht. Es geht darum, ob er das überhaupt will oder lieber bei seinen Geschichten bleibt. Es gibt in seinem Katalog und bei seinen Bühnenprojekten aber auch Sachen, die mehr Pop als Jazz sind, bei denen die Texte aus der eigenen Feder stammen und der Sound, Elektronik und Experiment verblendet. Sufjan Stevens und Adrian Lenker von der Band Big Thief, die sind hier ein paar seiner Vorbilder. Wünschen war so ein Album prominent besetzt mit US-Cracks wie Kurt Rosenwinkel und Joey Barron.
2: Wird es am Ende diese zwei Stränge geben? Also einmal mit einem Strang, wo auch eben deutsche Texte drin sind, deine eigenen Texte und Arrangements, die jetzt nicht klassisch nur Jazz sind?
0: Das ist auf jeden Fall eine sehr, sehr gute Frage. Ich kann nicht sagen, was mich in 3-4 Jahren interessieren wird in Musik. Aber ich kann auf jeden Fall sagen, dass ich sehr, sehr glücklich bin, dass ich beide Sachen unter einen Hut bringen kann. Ich weiß, dass ich mehr Menschen erreiche, wenn ich eigene Songs schreibe. Und ich weiß, dass das was ist, was sehr speziell ist, was die Zeit vielleicht besser reflektiert, als sich mit Standards zu beschäftigen oder mit Sachen, die in der Vergangenheit verwurzelt sind, die ich dennoch sehr präsent finde und relevant finde. Ich glaube, ich will gerne meine Zeit damit beschäftigen, neue Songs auf Deutsch zu schreiben. Und ab und an, wenn ich

0: die Chance habe, mit tollen Musikern Standards zu singen, werde ich dazu auch nicht Nein sagen. Also ich glaube, diese beiden Stränge dürfen gern passieren und wer weiß, was die Zukunft bringt. Auf jeden Fall war ich am Überlegen, ob ich das Album, was nächstes Jahr erscheint, ob das überhaupt rauskommen sollte, weil man stellt sich so Fragen, wie so marketingtechnisch können das Menschen irgendwie verstehen, dass ich so eigene Songs schreibe, die eine andere Ästhetik haben und dann gleichzeitig Standards. Aber dann denke ich mir, Menschen sind komplex und ich finde auch, dass diese Komplexität in Alben oder in Musik bei Künstlern da sein darf. Nur weil es vielleicht einfacher für einen Algorithmus ist zu verstehen, dass jemand jetzt irgendwie Indie-Pop macht und nur das macht. Wir sind komplexer als das und ich darf beides machen, ich erlaube mir das und es macht mich glücklich.
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0: Das war jetzt ein ganz anderer Bummel durch Berlin, diese berüchtigte Stadt. Ursprünglich ein Song von Ronnie White, adaptiert und eingedeutscht von Erik Leuthäuser. Und damit sind wir dann beim heikelsten, weil persönlichsten, privatesten Thema unseres Gesprächs. Berlin und die Folgen. Nachzuverfolgen auf Leuthäusers aktuellem Album Sucht, das vergangenes Frühjahr erschien und das sehr lakonisch, auch sehr verletzlich erzählt von den Drogen, dem Fetischsex, aber auch der Liebe in den Zeiten von Corona.
1: Für mich ganz persönlich gilt eigentlich immer, dass so ein Riesling das höchste der Gefühle ist, weil ich will nie die Kontrolle verlieren. Du hast aber, ja, wie du ja dann auch selber sagst, du hast den Rausch gesucht und die Sucht, die kam dann selbst. Was hat dich an Meth und Co. so gereizt und war das vielleicht gerade der Kontrollverlust?
2: Ich würde sagen, ich bin ein grundneugieriger Mensch und so hat es mich auch interessiert, was das Thema Drogen angeht und ich habe da viel experimentiert und ausprobiert. Ich bin mit 19 nach Berlin gezogen und bin direkt nach Schöneberg gezogen, bin ein schwuler Mann und es gibt hier viele Clubs, viele Orte in der Community, wo das Thema Chemsex, CHEM, eine Präsenz hat. Das bedeutet der Konsum von chemischen Drogen in einem sexuellen Setting. Und das ist ein Thema, was in Großstädten eigentlich global dazu führt, dass junge Männer sich dazu entscheiden müssen, ja oder nein zum Thema Chemsex. Und da ich ein grundneugieriger Mensch bin, habe ich Sachen ausprobiert und eine Droge, die in diesem Kontext verwendet wird, ist eben auch Methamphetamin. Diese ganze Welt war ein spannender Ausgleich zu der Wahnsinnigkeit meines Jobs, zu Konzerten, zu reisen. Als ich so Anfang 20 war, gab es ganz viele so Jazz-Wettbewerbe. Es war eine sehr, sehr verrückte Zeit. Und mir fiel es schwer, diese Leerzeiten, man kommt wieder zurück nach Hause, das auszuhalten. Und wenn es quasi weniger Stimulanz gibt als dieses verrückte Leben, was ich da in dieser Zeit hatte, es fiel mir schwer auszuhalten. Und in dem Moment gab es Raum für Konsum und es hatte dann nicht so große Konsequenzen für die Musik, da es nur in dieser Zeit geschehen ist, nach großen Events, in Zeiten des Ausruhens. Und dann kam die Pandemie und es gab weniger Konzerte und weniger Stimulanz. Und dann wurde das Thema Drogen bzw. das Thema Chemsex präsenter und führte dann auf einmal zu einem Problem, das ich als Problem erkannt habe. Ob das davor ein Problem war, ist auch fraglich. Auf jeden Fall zu der Zeit habe ich das weniger als Problem gesehen. Aber dann kam die Pandemie und das Thema wurde präsenter. Ich habe öfter konsumiert und habe gemerkt, ich möchte gern was verändern. Wie mache ich das denn? Und mein erster Anreiz oder mein erstes Ansinnen als Musiker war, ich beschäftige mich damit jetzt einfach in Musik. Ich schreibe jetzt Songs, die davon ausgehen, wie ich mich fühle. In dieser Zeit, jetzt gerade während der Pandemie, wo ich mehr Drogen konsumiere, warum eigentlich? Und das hat mir sehr geholfen, neben Therapie, neben Suchtgruppen, erstens von Substanzen wegzukommen, aber auch ein Thema zu behandeln, was in der schwulen Community in Großstädten insbesondere sehr präsent ist. Und was sehr stigmatisiert ist, und ich wünsche mir, dass wir mehr über dieses Thema sprechen. Und selbst in der schwulen Community ist das Thema sehr stigmatisiert. Und mein Album Sucht ist ein nach vorn gehen im Sinne von, hey, lass uns drüber sprechen. Ich gebe hier keine Ratschläge, ich zeige einfach nur, wie ich mich mit diesem Thema auseinandergesetzt habe, wie ich mich gefühlt habe in Momenten von Kontrollverlust. Ich würde nicht sagen, dass es mir um Kontrollverlust ging als Wunsch, ich möchte gerne die Kontrolle verlieren. Es war so eine Art Ausgleich, es war so eine Art die Sucht nach Stimulanz, nach Sachen, die passieren und als freischaffender Musiker hat man so viel Verantwortung. Vielleicht war es auch ein bisschen das Wollen von, ich möchte gerne ein bisschen Kontrolle aufgeben und tatsächlich, man gibt dann eben die Kontrolle auf und man übergibt die Macht der Droge, die man eben konsumiert. Und das war was ich ausprobiert habe und was ich wünschte, dass ich das nicht ausprobiert hätte, aufgrund der Konsequenzen. Und insofern wäre ich nicht derjenige, der ich heute bin, hätte ich nicht diese Vergangenheit, dann hätte ich auch nicht dieses Album gemacht, weil ich dann nicht betroffen gewesen wäre selbst.

0: Erik Leuthäuser im Labor. Der Abstieg ins Lab Oratory, also den dunklen Fetischkeller unter dem Berghain. Chemsex, anonym, schnell und hart, das ist jetzt nicht automatisch ein Thema, das im deutschen Jazz zum Selbstgänger wird. Sehr offen schwul war Leuthäuser aber schon vorher und spricht vom Unbehagen, der einzige Schwule, der einzige queere Mensch an diesem Ort, in diesem Jazzclub, auf diesem Jazzfestival zu sein. Und zu wissen, wie gut man ist und gleichzeitig wie marginalisiert. Das macht was mit einem und im Gespräch, da ahnt man hinter einem leisen Lächeln, einem noch längeren Zögern, wie das ist als Außenseiter, als Paradiesvogel in einer Jazzwelt, die gerade neulich noch mit aller Kraft versucht hat, erstmal Frauen im Jazz als Macherinnen sichtbar und hörbar zu machen und nicht nur als die adrette Sängerin vor stets rein männlicher Band. Die Frage nach den Frauen im deutschen Jazz, die ist mittlerweile wohl überall zumindest mal wahrgenommen worden. Aber jetzt auch noch schwul, lesbisch oder gar trans, non-binär, halt queer?
1: Du hattest eben im Vorgespräch gesagt, dass du das Gefühl hast, dass es immer noch Situationen geben könnte, wo du möglicherweise auch als queerer Künstler benachteiligt bist. Wie sind da jetzt so in jüngerer Zeit deine Erfahrungen?
2: Also ich würde sagen, männliche Homosexualität und das Thema Sucht, was schambehaftet ist, und das Thema Chemsex, wo dann auch noch schwule Sexualität behandelt wird, ist nicht unbedingt ein zündendes Marketing-Tool. ich habe schon das Gefühl, dass im deutschen Jazz es doch relativ konservativ zugeht, beziehungsweise Menschen in Machtpositionen sind, die ein eher konservatives Bild auf Männlichkeit haben. Oder die sich halt einfach nur Virtuosität wünschen und ja auch andere Themen gar nicht hinterfragen, die ich wichtig finde in der Musik. Es gibt auf jeden Fall Bühnen und es gibt Veranstalter, die mich nicht buchen würden, ohne dass ich es genau weiß, ob das jetzt daran liegt, wer ich bin, was meine Identität angeht, ob das daran liegt, wie meine Musik ist, ob die da nicht hinpasst oder ob es um die Themen geht, die ich in der Musik anspreche. Es spielt keine Rolle. Auf diesen Bühnen stehe ich nicht. Ich stehe dann lieber auf Bühnen, wo ich in all dem, was ich mache, willkommen bin. Und das ist auch gut so. Das Problem ist manchmal dann ein bisschen Geld, weil das Geld ist knapp als freiberuflicher Musiker mit dem, was ich mache, mit den Themen, die ich anspreche. Aber wie gesagt, ich weiß, dass das, was ich mache, gut ist, dass es einen Platz hat. Sonst würde ich jetzt hier nicht heute sprechen. Und ich freue mich, dass es genau die Menschen anspricht, die es ansprechen soll. Ich bekomme ab und an Nachrichten von Menschen, denen gerade mein letztes Album viel bedeutet hat, einfach, dass ich das Thema Sucht anspreche und dass ich mache, was ich mache. Und das fühlt sich gut an und richtig. Und davon lasse ich mich nicht abbringen.

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1: Überhaupt keine Zeit für grundanständige Männer. I ain't got time for no virtuous man. Das ist Eric Leuthäuser und das ist ein Song aus seinem Album In the Land of Irene Kroll. Die neue Jazzstudie, die jetzt im Herbst gekommen ist, die sieht zumindest queere KünstlerInnen immer noch mehr oder weniger als Fußnote. Da sind wichtige und noch größere Kapitel zum Machtmissbrauch zum Beispiel oder auch zum Gender Pay Gap. Aber die einzige Erwähnung, zumindest soweit ich das sehen konnte, von queeren Menschen im deutschen Jazz, die betrifft genau euch, nämlich das Kollektiv Queer Cheer, was du mit anderen KünstlerInnen gegründet hattest. Ihr hattet damit ja auch schon den Deutschen Jazzpreis gewonnen. Und also das heißt, wenn der deutsche Jazz über queere Strukturen redet, dann kommt ihr. Das ist einerseits sicher schön, aber andererseits stört dich das, da ist ja noch mehr.
2: Im deutschen Jazz gibt es auf jeden Fall mehr Queerness als nur die Menschen, die jetzt in dem Queer-Cheer-Kollektiv oder Community da vernetzt sind. Die sind vielleicht nicht out oder sprechen vielleicht nicht drüber, aber es gibt auf jeden Fall mehr. Ich werde ab und an zu so Panels eingeladen zum Thema Queerness oder letztlich Menschen, die nicht heterosexuell sind oder in Anführungszeichen nicht der Norm entsprechen. Und ich denke mir so, ich wünschte, dass sich der deutsche Jazz irgendwie mit Heterosexualität auseinandersetzen würde. Es gibt keinen klaren Punkt, wo irgendwie Jazz hetero ist oder wo Jazz irgendwie queer ist. In diesen Bezeichnungen geht es, glaube ich, nur darum, dass es jetzt zu diesem Punkt einfach so ist, dass es offenbar wenig offen queere Menschen im Jazz gibt, die darüber sprechen. Und die wenigen, die das tun, die werden vielleicht oft als die anderen gesehen, in Anführungszeichen. Und da kann es hilfreich sein, so eine Art Raum aufzumachen, wo man unter sich ist, wo man sich über Diskriminierungserfahrungen irgendwie austauschen kann, wo man ein Gefühl hat von Unterstützung. Und das ist für Menschen, die halt oft als die anderen gesehen werden, ganz hilfreich, um dahin zu kommen, dass wir alle nebeneinander koexistieren können, eine Bühne haben und die Gesellschaft repräsentieren können.
1: Wir hatten ja vergangenen Monat Eva Klesses Album Stimmen zum Album des Monats gemacht hier. Und Eva Klesse hat ja nun gerade etwas ganz anderes getan. Sie hat ihre Rolle als Frau hinterfragt und als queere Künstlerin in diesem ganzen Business. Und sie hat dann einen Juryvorsitz in Leipzig hingeschmissen. Und zwar mit der Begründung, sie wolle nicht länger als, Zitat, Diversitätsalibi dienen. Und dann, ich zitiere das mal eben, das Streben nach Parität und Diversität ist nicht zu Ende gedacht. Wenn man sich darauf ausruht, die immer gleichen paar wenigen RepräsentantInnen von Minderheiten in diese ganzen Ämter zu befördern. Wie siehst du das?
2: Großen Respekt auf jeden Fall für Eva. Love her. Und ich kann den Punkt sehr, sehr, sehr gut nachvollziehen. Mir geht es auch oft so, dass ich auf Panels eingeladen wäre, um über dieses Thema zu sprechen. Und wie gesagt, ich würde mir wünschen, dass da Heteromusiker, die sich kritisch mit Heterosexualität oder mit Männlichkeit auseinandersetzen, sitzen würden anstelle von mir. Und ich gehe auf diese Panels, wenn sie bezahlt werden, und sage das, was ich jetzt gerade gesagt habe, dass ich da eigentlich nicht sitzen wollte. Insofern kann ich das, den Punkt von Eva, total gut verstehen. Und ich glaube, da geht's um andere Punkte. Natürlich, wenn jetzt Eva oder wenn jetzt Menschen wie ich irgendwie immer wieder eingeladen werden zu diesem Thema, dann macht mich das auch müde zu einem Punkt. Aber ich habe interessanterweise neulich ein Gespräch geführt, auch auf einem Panel zu dem Thema Diversität und deutschen Jazz, mit der Saxophonistin aus Mannheim, Gabriele Maurer, die gesagt hat, klar, wir sitzen hier immer wieder und diskutieren über dieses Thema. Und ich habe so drauf angesprochen, ist es nicht, wie vielte Panel ist es für dich und was machen wir hier eigentlich und wo führt es hin und was bringt es? Und sie meinte, am Ende sitzt vielleicht in der letzten Reihe irgendwie eine Studierende, die gerade genau mit diesen Themen beschäftigt ist, und für die bringt es was. Und selbst wenn es nur eine Person ist, die das dann hört, dass es da Menschen gibt, die sich mit diesem Thema auseinandersetzen, ist es ja Hoffnung bringend. Und ich habe das ehrlich gesagt eher wie Eva gesehen, und dann nach diesem Gespräch dachte ich mir, ja, es bringt doch was, immer wieder drüber zu sprechen. Man merkt es vielleicht nicht direkt, aber es tut sich doch was. Es ist doch hilfreich, über dieses Thema zu sprechen. Und es ist auch hilfreich zu sagen, es kann sich nur was tun, wenn Leute in Machtpositionen die Bildung erfahren, das Thema checken und Sachen verändern. Es bringt nichts, wenn ich immer wieder über dieses Thema spreche, wenn ich nicht in der Machtposition bin.

0: My Ideal, Erik Leuthäuser und Musik aus seinem ganz neuen Album. So neu, dass es noch gar nicht raus ist.
1: Das Album, was nächstes Jahr erscheint, im Oktober, heißt Quality Time in New York City. Und während der Pandemie gab es so einen Moment, wo es in den USA erlaubt war, Studios zu buchen und in Studios mit Schutzmaßnahmen aufzunehmen, während Konzerte noch verboten waren. Und in genau dieser Zeit habe ich durch Zufall eine Mail bekommen von dem Manager von Alan Broadbent, weil ich ja ein Album gemacht habe mit seinem Programm. Und zu dem Zeitpunkt hatte Alan Broadbent seinen 74. Geburtstag und sein Manager hat mich gefragt, ob ich so einen Geburtstagsgruß an Alan schicken wollte. Das habe ich gemacht. Er hat sich bedankt bei mir per E-Mail. Und ich habe ganz spontan gefragt, ob wir nicht mal zusammen was aufnehmen könnten. Also sehr dreist und mir war in dem Moment auch total bewusst, da könnte einfach Nein kommen als Antwort und das ist auch total okay. Aber ganz zufällig hat er Ja gesagt und mir gesagt, wenn du hier bist, lass uns in dieses Studio gehen, was bei mir um die Ecke ist und lass uns was aufnehmen. Und das haben wir gemacht, weil wir saßen quasi beide zu Hause und hatten keine anderen Gigs. Und so kam die eine Hälfte des kommenden Albums zustande und die zweite Hälfte war etwas geplanter. Das ist die Musik, die Susanna McCorker, eine Sängerin, die ich sehr verehre, gesungen hat. Und ich habe ganz konkret ihre Ex-Musiker, ihre Musiker angefragt, in New York aufzunehmen, auch zu diesem Zeitpunkt. Und letztlich sind diese beiden Sachen auf diesem Album zu hören. Ich hatte so tolle Musiker und die Chance, mit denen aufzunehmen, dass ich mich dann gefragt habe, warum soll das nicht ein Album sein? Natürlich geht es um Standards oder es ist eine andere Musik als meine eigene, aber es muss einfach raus, weil mich diese Musik so glücklich macht.
0: Gerade neulich, da hat Erik Leuthäuser noch mal ein paar Konzerte gegeben rund um das Suchtprojekt. Im Winter, da trifft man ihn gerne noch mal in Kathmandu in Nepal, wo er am sehr regendortigen Jazz Conservatory unterrichtet. Wer ihm auf den sozialen Medien folgt, der sieht aber auch Bilder aus aller Damen- und Herrenländer. Neulich, da war Leuthäuser gerade im kurdischen Erbil. Das eben angesprochene und mit dem deutschen Jazzpreis gekrönte Projekt Queer Cheer, das wächst und gedeiht und in 2025, da will man dann auch mal ein queeres Festival auf die Beine stellen. Und dann ist da noch ein ganz neuer Job.
2: Du hast ja jetzt seit diesem Jahr einen Lehrauftrag in Osnabrück. Und als ich das gelesen hatte, dachte ich mir, oh Gott, jetzt ist er endlich mal gesettelt. Kommen wir dieser Frage näher oder wie sieht das in deiner Planung aus?
1: Also ich glaube, was wichtig ist zu wissen, ein Lehrauftrag in Deutschland bedeutet wenig Geld. Lehraufträge sind generell unterbezahlt und konkret bei mir, ich bin dankbar, dass ich in der Hochschule Osnabrück einen kleinen Lehrauftrag habe, wo ich zwei Studierende gerade habe und eine Vocal Group und ich bin sehr dankbar drüber, mit Studierenden zu arbeiten, die Bock haben und mir macht es total Spaß, auf so einer professionellen Ebene unterrichten zu dürfen. Gesettelt bin ich deshalb nicht, weil so viel Geld bringt der Job auch nicht, aber es ist ein Job, der mir sehr am Herzen liegt, gerade ja die Förderung vom Nachwuchs und es ist ein tolles Team und ich merke, wow, auf einmal bin ich in einer Art von kleinen Machtposition und kann Sachen verändern, kann irgendwie mit meinen Studierenden ansprechen, keine Ahnung, wie, was bedeutet es überhaupt in einem Hochschulkontext irgendwie einen Raum safer zu machen oder ich kann Sachen, die ich im Studium als negativ empfunden habe, jetzt vielleicht ändern oder zumindest einen Raum eröffnen, wo wir drüber sprechen können, wie wollen wir eigentlich studieren. Und das nehme ich irgendwie sehr ernst. Und ich glaube, da tut sich was, auch gerade in der jüngeren Generation, auch gerade wenn wir über das Thema Diversität sprechen. Oder ich glaube, da kommt ganz viel von der jüngeren Generation, wofür ich dankbar bin, was die Musik verbessern wird.
0: Die Diversität im deutschen Jazz und ein Funken Hoffnung. Vielleicht ist die Szene ja wirklich lernfähig. Vielleicht braucht sie nicht noch mal ein paar Jahrzehnte wie bei den Frauen, um jetzt auch die queeren KünstlerInnen abzubilden. Das war ein Gespräch mit dem Berliner Sänger Erik Leuthäuser. Ich bin Ralf Dorschel. Mit einem weiteren Stück von Sucht verabschiede ich mich ganz sanft. Ganz viel Liebe hätte ich dich nicht.
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1: Um 23 Uhr mit Wolfgang Berger. Russland und die Ukraine werfen sich gegenseitig vor, gegen die vereinbarte dreitägige Feuerpause zu verstoßen. Beide Länder berichten unter anderem von Drohnenangriffen. Unterdessen wird in Deutschland über einen Vorschlag von Russlands Präsident Putin diskutiert. Aus der NDR Nachrichtenredaktion Caroline Wöhlert.
2: Putin hatte gesagt, dass er zu direkten Gesprächen mit dem ukrainischen Präsidenten Selenskyj bereit ist. Vermitteln soll demnach sein langjähriger Freund Ex-Kanzler Schröder. Der SPD-Außenpolitiker Stegner sagte dem Spiegel, man sollte Putins Vorschlag prüfen. Er begrüße jede Initiative, die den Krieg beenden könne. Die Bundesregierung ist dagegen. Aus Regierungskreisen hieß es, das Angebot reihe sich in eine Serie von Scheinangeboten ein. Grünen-Fraktionschefin Hasselmann sagte, der Vorschlag müsse entschieden zurückgewiesen werden.
1: Bayerns Ministerpräsident Söder sieht die Entlastungsprämie von 1.000 Euro für Beschäftigte als gescheitert an. Der CSU-Chef sagte in der ARD-Sendung Bericht aus Berlin, er glaube, die Prämie sei endgültig vom Tisch. Am Freitag hatte der Bundesrat die Prämie vorerst gestoppt. Söder sagte, das gesparte Geld solle stattdessen in eine gute Einkommensteuerreform fließen. So sei etwa bei der Reichensteuer Bewegung möglich. Am Dienstag will der Koalitionsausschuss die Grundzüge einer solchen Reform besprechen. 26 Passagiere und Crewmitglieder des Kreuzfahrtschiffs Hondius sind auf einem Militärflughafen in Eindhoven gelandet. Unter ihnen sind auch 4 Deutsche. Sie werden nun nach Frankfurt gefahren. Alle müssen längere Zeit in Quarantäne bleiben. Zuvor waren Evakuierungsflüge von der Kanareninsel Teneriffa in Madrid und Paris eingetroffen. Auf der Hondius waren mehrere Menschen mit dem Hantavirus infiziert. 3 von ihnen sind in der Folge gestorben. Heidenheim darf weiter vom Verbleib in der Fußball-Bundesliga träumen. Die Schwaben siegten in Köln mit 3:1. Aus der Sportredaktion Ina Kast.
3: Damit hat Heidenheim den letzten Tabellenplatz an St. Pauli weitergegeben. Es kommt am letzten Spieltag nun zu einem nie dagewesenen Herzschlagfinale in der Bundesliga. Mit Wolfsburg, Heidenheim und St. Pauli sind 3 Teams punktgleich. 2 von ihnen werden direkt absteigen, eines schafft es in die Relegation. Der Hamburger SV ist längst gerettet und freut sich über den 3:2 Heimsieg gegen den SC Freiburg. Die Freiburger kämpfen im Fernduell mit Frankfurt um den Europapokalplatz 7. Trainerin Marie-Louise Ether holte beim 3:1 in Mainz ihren ersten Sieg mit Union Berlin.
1: Das waren die Nachrichten. Das Wetter in Deutschland. Nachts wechselnd bewölkt und von Südwesten aufkommende Regenfälle bei 13 bis 3 Grad. Morgen bei vielen Wolken zeitweise Regen oder Schauer, 9 bis 20 Grad. Dienstag wechselhaftes Schauerwetter, im Südwesten freundlicher, 8 bis 15 Grad. Und am Mittwoch ist es dann wolkig. Zeitweise gibt es Schauer im Südosten, heiter bei 11 bis 18 Grad. Es ist 23.03 Uhr.
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4: Hello and welcome. Henry Altmann begrüßt Sie zur Big Band Sendung. Heute haben wir etwas ganz Besonderes vor. Another example of the capacious mutability of American energies, with Ellingtonian orchestration fusing with melodic codes from the Middle East. Music beyond cultural divides, together with the Syrian clarinetist Kenan Esme, the NDR Big Band is going on tour through the USA in May 24. Auf Deutsch, ein weiteres Beispiel für die große Wandlungsfähigkeit der amerikanischen Energien. Ellingtonsche Orchestrierung gemischt mit melodischen Codes aus dem Nahen Osten, Musik jenseits kultureller Gräben. Gemeinsam mit dem syrischen Klarinettisten Kenan Esme geht die NDR Big Band im Mai 2024 auf Tournee durch die USA. Sowas in der New York Times zu lesen, das erfreut doch des Musikers Herz. Die NDR Big Band ist ja heute von ihrer US-Tournee zurückgekommen und plagt sich hoffentlich nicht allzu sehr mit dem Jetlag herum, denn Sonntag steht ja schon der nächste Auftritt an. Besucher des Konzerts in der Hamburger Elbphilharmonie, die dürfen sich dabei auf ein nach dieser Tournee mega eingespieltes Programm mit dem syrisch-amerikanischen Klarinettisten Kenan Esme freuen.

0: The Wedding, Keenan Azmi und die India Big Band, wir haben's gehört vom Live-Mitschnitt aus Philadelphia. Eine Art von Hochzeit, auf jeden Fall aber eine Hochzeit war die gerade zu Ende gegangene gemeinsame Tour in die USA. Weil die 2021 erschienene gemeinsame CD Flow von Big Band und Klarinettist dort ganz gut lief, tat man sich für eine kleine Tour in die Wahlheimat des syrischen Klarinettisten zusammen. 2001 war Keenan Azmi ja nach New York gekommen, um an der renommierten Juilliard School zu studieren, mit Auswirkungen. Schwer zu sagen, weil es ja nicht nur die Stadt ist. Ich meine, der größte Teil meiner produktiven Jahre hat sich in New York abgespielt. Nicht nur, aber da habe ich gewohnt. Mit 24 zog ich dahin, jetzt bin ich 46. Das ist ja eine sehr wichtige Zeitspanne im Leben. Die Stadt ist sicherlich nicht der einzige Faktor, der mich geformt hat, aber mit Sicherheit einer davon. Ich schulde New York etwas, ich schulde Damaskus etwas, wo ich auch viel gelernt habe. Am meisten aber schuldig den Leuten, mit denen ich interagiert habe. New York ist eine wundervolle Plattform, um Leute zu treffen, Leute auf dem höchsten Spiellevel. Die meisten meiner Zusammenarbeiten, außer ein paar wenigen, die ich daheim in Damaskus begonnen hatte, viele dieser Verbindungen geschahen in New York. Ob das nun meinen musikalischen Geschmack oder mein Vokabular geformt hat, ist schwer zu sagen. Auf jeden Fall aber ist es eine sehr fordernde Stadt. Ich musste meine musikalischen Arbeitsmittel schärfen, um in diese sehr fordernde Szene zu passen. Ich sehe das aber nicht als Konkurrenzsituation. Du gehst einfach irgendwo hin und da ist eine großartige Gemeinschaft von Künstlern, die immer zusammenarbeitet, das ist wundervoll.
1: To develop my tools, you know, to be able to fit in that very demanding scene. But I don't think of it as a competition being in New York. You know, you go there and there's a great, great community of artists who collaborate at all times, which is wonderful.
0: Keenan Azmi entdeckte in der neuen Fremde das eigene Alte und transformierte das wiederum zu einem neuen eigenen. New York tut dabei das Seine, heißt, mixt und mischt in Keenan Azmis Fall arabische und Jazz-Elemente. Und so präsentierte der Solist seine Bandsolisten beim Auftaktkonzert im New Yorker Club Drome, denn auch als seine musikalischen Kumpels.
2: There is something very special when you bring an adopted family also to meet you at your hometown. So I'm so happy and honored to have the NDR here in New York City. Thank you guys for being here.
0: Das Drome liegt in Downtown Manhattan, nahe am Tompkins Square, auch Charlie Parker Place genannt, weil an der Nordostecke dieses kleinen Parks ein Denkmal für den großen Bebop-Saxophonisten steht. Das zu besuchen war für die NDR Big Band-Mitglieder Dan Gottschall, Julius Gavlik und Fiete Felsch natürlich Pflicht.
3: Hier steht Charlie Parker Residence from 1950 till 1954.
4: Charlie Parker war bestimmt einer der, glaube ich, ganz viel Sprache dazugegeben hat, wie man improvisiert über Standards oder wie man komponiert, wie man Jazzmusik spielt.
3: Vielleicht kann man einfach Miles Davis zitieren, der gesagt hat irgendwie, wer waren die vier wichtigsten Jazzmusiker der Jazzgeschichte? Er sagte Louis Armstrong, Charlie Parker.
0: Nun ist weder Charlie Parker noch US-Jazz für die NDRler Neuland. Viele von ihnen haben ja in den USA studiert oder gelebt, gerade in der Jazz-Hauptstadt New York. Auch die NDR Big Band-Gitarristin Sandra Hempel.
5: Weiß ich jetzt auch noch aus meiner Zeit damals, ist es natürlich so, dass sich dann alles auch immer noch mal so ein bisschen anders setzt oder anders relativiert, einfach weil es hier so ein mordsmäßiges Angebot und Programm gibt. Umso toller ist es natürlich, dass wir hier spielen können.
0: Keenan Azmi lebt in Harlem. Das Stadtviertel im Norden Manhattans hat bei ihm auch musikalische, bleibende Erinnerungen hinterlassen. Azmi hatte nämlich mal einen Hausgenossen, der 24 Stunden am Tag Reggaeton-Musik gehört hat.

0: Love on 139th Street, Kinan Azmi und die India Big Band live in Philadelphia. Der syrische Klarinettist lebt ja seit gut 20 Jahren in New York. Nolens, weil es da für einen globalen Musiker wie ihn einfach toll ist. Nolens, weil der Bürgerkrieg und dessen Folgen in seiner syrischen Heimat das künstlerische Exil geradezu erforderten. Ein Spagat mit zuweilen interessanten Querständen, wie Kinan Azmi findet. Es ist lustig, dass du das erwähnst, weil als ich Damaskus für Studium 2001 verließ, ist mir das sehr aufgefallen. In New York schert sich keiner drum, wie du aussiehst. Du könntest in Unterwäsche rumlaufen und die Leute würden es nicht mal bemerken. Wenn ich in Damaskus rausgehe, um Brot zu kaufen, würde ich mich jetzt nicht aufstylen, aber versuchen, angemessen auszusehen. Aber ich denke schon, dass ich diese New Yorker Entspanntheit mit nach Damaskus genommen habe. Aber klar, es gibt verschiedene Communities, verschiedene Gesellschaften, unterschiedliche soziale Normen. Und das respektiere ich. Überall, wo ich hinkomme, versuche ich, wie ein Einheimischer zu sein. Ich mache also alles, was die Einheimischen machen. Das ist ganz simpel. Und ich halte meine Augen und Ohren dafür offen. Es ist nicht so, dass ich den Normen gehorchen will, aber ich möchte immer respektvoll dem gegenüber sein, wie die Leute leben. In New York, in der Stadt, die niemals schläft, da verändert sich natürlich auch vieles sehr schnell. Hast du nicht gesehen, steht das Gebäude, in dem du mal gewohnt hast, nicht mehr? Gibt es den Club, in dem du gejammt hast, nicht mehr? Oder woanders? Das Drome, in dem das Konzert der NDR Big Band stattfand, das gibt es für New Yorker Verhältnisse also fast schon ewig. 2007 nämlich gründeten zwei türkische Immigranten dieses Venue, das nach einem Roma-Wort benannt wurde. Laut Wall Street Journal ist es New Yorks Premier Venue for World Music oder von der New York Press auf den Punkt gebracht, das neue Zuhause für den nomadischen New Yorker. Auch Heimstatt der renommierten Mingus Big Band und entsprechend abgefeiert wurden dann auch NDR Big Band und Kinan Azmi.
1: It's wonderful. Kinan is playing beautifully as always. The whole band.
2: Oh, it's great. Really enjoying it.
1: It's fantastic.
0: Zweite Station der US-Tour der India Big Band war nach New York am 10. Mai dann das Penn Live Arts im Sellerback Theater in Philadelphia, 2 Stunden südlich gelegen. Gleich am nächsten Tag ging es von dort aus dann zum Flughafen, denn schließlich war man nicht nur im Land der unbegrenzten Möglichkeiten, sondern auch der unbegrenzten Entfernungen. Zum dritten Auftrittsort nach Chicago sind es rund 1200 Kilometer, per Bus wenigstens 12 Stunden, da nahm man lieber den Flieger. In der Hamburger Partnerstadt stand ja auch noch mehr auf dem Spiel, wenn man so will, als nur ein Konzert. Ein Besuch beim Musiknachwuchs an der DePaul University. Musiker der NDR Big Band gaben dort eine Masterclass. Das Konzert im Adlis-Neeson Theater im Museum for Contemporary Art, das hatte man ja tags zuvor gespielt. Nach der Masterclass stand dann auf dem Programm, was manchen Musikern am nächsten lag, eine Session mit Cracks der Chicagoer Szene in Andy's Jazz Club.
3: Konzert in Chicago und dann die Jam-Session am nächsten Tag, das freut mich am meisten.
4: Ist so eine Session natürlich das, was eigentlich, glaube ich, die meisten der Musiker in der Band eigentlich so das Urbedürfnis ist, mit anderen Musikern zusammenzukommen und im Moment was entstehen zu lassen oder auch sich von Impulsen leiten zu lassen oder davon motiviert wird oder angestachelt wird von dem, was andere Leute, die man vielleicht auch nicht kennt, plötzlich mit auf die Bühne bringen. Das wäre bestimmt super.
0: Und in dieser packten die NDR-Musiker mal so richtig aus. Man will ja in Hamburgs Partnerstadt auch einen guten Eindruck hinterlassen.

0: Für amerikanische Verhältnisse aus der Nachbarschaft von Chicago, aus Dayton, Ohio, stammt ein alter Bekannter der NDR Big Band, Tim Higgins. Der Trompeter hat ja selber schon einige eigene Produktionen mit dem Ensemble gemacht, es in Konzerten dirigiert und sprang diesmal kurzfristig für den erkrankten Klaus Stötter ein. Trotz seiner früheren Big Band Erfahrung als Sectionspieler durchaus eine Aufgabe.
1: You know, Torsten Benkenstein, the lead trumpet player, he's the concertmeister for the whole band because he's.
0: Weißt du, Torsten Benkenstein, der Lead-Trompeter, ist sowas wie der Konzertmeister für die ganze Band. Er zeigt, wo es lang geht, mit seiner Phrasierung und dem Ton obendrauf. Da gilt es, sich einzufügen, nicht nur von der Intonation her, sondern auch, um die hohen Noten zu unterstützen. Man muss seine Phrasierung mitbekommen, wo er einen Ton endet, mit ihm da dann auch zu enden. Da gibt es also viele kleine Zusammenspiele mit drei anderen Trompetern. Und das gilt auch für das Zusammenspiel mit den anderen Sections. Es geht also nicht nur darum, die Noten richtig zu spielen, dass der Rhythmus stimmt, sondern wie man sich da einfügt. Das habe ich durchaus vermisst, weil das ja auch eine Herausforderung ist, vor allem in diesem Projekt, weil ich ja keine Zeit hatte, das zu üben, sondern in letzter Minute eingesprungen bin. Sogar im dritten Konzert in Chicago war ich noch damit beschäftigt, mich noch besser einzufügen. Auch ein Jazz-Trompetenstar wie Tim Higgins hatte also durchaus zu tun mit dem Material.
1: A lot of music in any country comes out of the folk indigenous music.
0: Vieles kommt ja in jedem Land aus der Volksmusik. Skalen und Rhythmen aus dem Mittleren Osten sind ja völlig anders als das, was der normale amerikanische Jazz-Swing-Musiker so kennt, harmonisch, melodisch. Ich habe das nicht so viel gespielt, aber ich habe diese Musik viel gehört, sodass es mir in etwa vertraut war. Und als ich Musik aus dem Mittleren Osten, aus Bulgarien, der Türkei oder Indien gehört habe, da klingt das immer so logisch und verständlich, weil sie das so gut spielen. Aber wenn ich das dann plötzlich spielen soll, dann muss ich ja gewissermaßen zum syrischen Musiker werden, der damit ja aufgewachsen ist. Das ist unmöglich, aber das ist eben die Herausforderung, um damit vertraut zu werden. Und es ist ja eine wundervolle Musik, die Kinan geschrieben hat und die Wolf Karschek arrangiert hat, so arrangiert hat, dass sie wirklich dem Original gerecht wird. Das zu spielen hat viel Spaß gemacht. Die andere Sache, die viel Spaß gemacht hat, war, dass, wenn ich improvisiere, kann ich mich in jedes Setting einfügen. Einen Funkruf, traditionelle Jazzstandards mit vielen sich bewegenden Harmonien und ich spiele ja auch viel freie Musik. Ich hatte zwei Soli, die perfekt waren für mich, weil eines war völlig frei, ein Duett mit Florian Weber, dem Pianisten. Und danach gab es diesen energetischen Groove, wo ich mich einfach draufsetzen konnte. Also fühlte sich auch das sehr bequem an.
1: Spots that were perfect for me because one was totally free with Florian, a duet with Florian Weber, the pianist. And then later on there was this energetic groove going and I could just kind of fly over the top of that. So the solo sections I had felt really comfortable as well.
0: Und wie hat Tim Higgins die drei Konzerte wahrgenommen?
1: The first concert at Drum in New York City was a club. It was a small stage. We were all placed very close to each other.
0: Das erste Konzert im Drome in New York City war ja ein Club. Es war eine kleine Bühne, wir saßen alle sehr eng beieinander. Ich konnte alle sehr gut hören, die Saxophone waren nur eine Armlänge entfernt und ich saß sehr nahe an der Rhythm Section. Der Klang war sehr komprimiert, weil es ein kleiner Raum war im Vergleich zu den beiden Konzerthallen danach. Der Vibe, die Energie, das Publikum dort, das war schon sehr besonders. Außerdem war es ja das erste Konzert, alle hatten ein bisschen Jetlag, außer mir natürlich, da gab es also diese spezielle Premierenenergie. Die anderen beiden Konzerte waren in Konzerthallen auch sehr schön, weil der Klang da so groß ist. Wir haben alle drei Konzerte mit viel Energie und Spirit gespielt, das war schon interessant.
1: So big in a way. We played the same way all three concerts with a lot of energy and spirit. It was interesting.
0: Einen Tag ankommen und ausruhen darf sich nun die NDR Big Band. Am Samstag stehen dann ja schon Proben an, denn das Konzert am Sonntag in der Hamburger Elbphilharmonie wird nicht nur ein Set mit Kinan Azmi umfassen. Das könnten die NDRler vermutlich auch nachts um drei rückwärts spielen. Nein, es gibt ja auch noch ein Set mit der iranisch-kanadischen Sängerin und Komponistin Golnar Shayar.

0: Da war zwar noch keine Big Band dabei, aber man kann sich schon in etwa vorstellen, wie der eben gehörte Titel Wanting am Sonntag mit Golnar Shahjar und der India Big Band klingen wird. Die im Iran geborene, in Kanada aufgewachsene und seit 2008 in Wien lebende Sängerin ist ein Neuzugang zum NDR Big Band Programm. Der Beitrag des Ensembles zum internationalen Musikfestival in der Elbphilharmonie heißt A Flow of Protests and Kindness, auch eine perfekte Beschreibung der Persönlichkeit und Musik Golnar Shahjars. Auch wenn Golnar Shahjar die schlechteste Sängerin der Welt wäre, was sie nicht ist, selbst dann wäre jeder Ton von ihr ein Sieg. Ein Sieg über Intoleranz, Diskriminierung und Verfolgung. Ein Sieg gegen das zum Schweigen gebracht werden. In ihrem Geburtsland, dem Iran, da dürfen Frauen seit der Islamischen Revolution 1979 nicht mehr vor Publikum singen. Nach Wien ist Golnar Shahjar 2008 eigentlich gezogen, um klassischen Gesang zu studieren und hat in der Fremde das eigene entdeckt.
1: Dann im Laufe der Zeit habe ich gelernt, nein, eigentlich. Es gibt nun sehr viele, sogar die Musik, meine Muttertongue, Mothertongue Musik, sozusagen meine eigene Kultur hat auch extrem viele wertvolle Sachen. Aber das war ein Prozess natürlich.
0: Sich selbst zu entdecken heißt aber noch lange nicht, dass das auch die Umgebung tut. Die andere zu sein, das bedeutet auch eine Festlegung.
1: Wir haben eben diese Industrie, es heißt Weltmusik. Und es ist extrem problematisch, weil es versucht, unter ein Wort die ganze Welt zu beschreiben. Extrem eine weiße Industrie.
0: Und die hat eine Erwartungshaltung, was eine im Iran geborene Sängerin zu singen hat.
1: Sparkling dark gaze. Das einzige Platz, das frei ist, ist halt diese other poor, also in meinem Fall, oh, the poor woman, victim of whatever, da da da, traditionelle Musik, ah, oh, wunderschöne Kleider und ich bin einfach ein, also, weißt du, es ist einfach verrückt. But hope
0: and grace. In Bands wie Hope, Gabé oder dem Golnar und Mahan Trio, aber auch als Solokünstlerin oder mit dem ORF-Sinfonieorchester bietet Golnar Shahjar ein flirrendes Prisma von Sprachen und Stilen, gespeist aus Westasien und Nordafrika, aus Jazz, südamerikanischen Rhythmen und der zeitgenössischen Musik Europas.
1: Ich bin keine Musikerin, die Tradition wiederholt und wieder produziert. Ich mache meine eigene Musik. Manchmal arrangiere ich Volkslieder oder alte iranische Lieder. Zum Beispiel, ich habe ein Band gehabt, in dem wir sephardische Lieder gesungen haben und auch Lieder mit auf türkische, eine Art von türkischer Dialekt von einer Nomadengruppe.
0: Viele Lieder Golnar Shahjars handeln von Krieg und Unterdrückung, aber auch von der Natur und ihrer Bedeutung für den Menschen. Sie tragen Tragödie und wirken trotzdem leichthin vorgetragen. Am 16. September 2022 kam die kurdische Perserin Jina Mahsa Amini durch Polizeigewalt zu Tode, weil sie das vorgeschriebene Kopftuch nicht korrekt getragen habe. Golnar Shahjar schrieb daraufhin »Tell my mother, she has no daughter anymore«.
1: Ich immer versucht habe, meine Musik als mein eigenes Land, Oasis sozusagen, betrachte. Und ich habe immer meine ganz tief persönlichen Erfahrungen dort geteilt mit Menschen. Und das war das erste Mal, dass ich für eine politische und kulturelle Bewegung geschrieben habe.
0: Golnar Shahjar trägt nicht nur ihr Haar, sie trägt auch ihr Herz offen, auf ihrer Zunge und in vielen Sprachen vor. Wie heißt es gleich auf der von ihr mitgegründeten Plattform WeShape?
2: Musikalische Sprache darf kein Mittel sein, um sich gegen andere Kulturen oder Identitäten zu definieren.
0: Golnar Shahjars Sprache wendet sich mit allem an alle. Und deshalb ist sogar ihr schlechtester Ton ein Triumph. Drop down your tears. So, jetzt wären Sie nach dieser Big Band Sendung also bestens vorbereitet auf das Konzert von NDR Big Band mit Kinan Azmi und Golnar Shahjar am Sonntag in der Hamburger Elbphilharmonie. Falls es noch Karten gibt, Beginn dort im großen Saal ist um 20 Uhr. Enden wollen wir nun mit einem Titel, den Tim Higgins zur Session nach Chicago mitbrachte, A Ball Game. Having a ball bedeutet im amerikanischen Englisch eine gute Zeit zu haben und die hatte die NDR Big Band zweifellos. Wir hören uns wieder, wenn Sie mögen, nächsten Donnerstag zur ersten von zwei Sendungen über die deutsche Big Band-Ikone Peter Harbolzheimer am gewohnten Ort zur gewohnten Zeit um 23 Uhr auf NDR Kultur oder auch wo und wann immer Sie wollen, nämlich in der NDR Mediathek oder in der NDR Kultur-App. Danke Ihnen fürs Zuhören und gute Nacht. Im Studio war Henry Altmann.

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1: Um 0 Uhr Mitternacht mit Olaf Knapp. Russland und die Ukraine werfen sich gegenseitig vor, gegen die vereinbarte dreitägige Feuerpause zu verstoßen. Beide Länder berichten unter anderem von Drohnenangriffen. Unterdessen wird in Deutschland über einen Vorschlag von Russlands Präsident Putin diskutiert. Aus der NDR-Nachrichtenredaktion Caroline Wöhlert.
2: Putin hatte gesagt, dass er zu direkten Gesprächen mit dem ukrainischen Präsidenten Selenskyj bereit ist. Vermitteln soll demnach sein langjähriger Freund Ex-Kanzler Schröder. Der SPD-Außenpolitiker Stegner sagte dem Spiegel, man sollte Putins Vorschlag prüfen. Er begrüße jede Initiative, die den Krieg beenden könne. Die Bundesregierung ist dagegen. Aus Regierungskreisen hieß es, das Angebot reihe sich in eine Serie von Scheinangeboten ein. Grünfraktionschefin Hasselmann sagte, der Vorschlag müsse entschieden zurückgewiesen werden.
1: Vier deutsche Passagiere des Kreuzfahrtschiffs Hondius sind auf dem Weg nach Frankfurt. Ein Charterflug hatte sie von Teneriffa aus mit weiteren symptomfreien Reisenden ins niederländische Eindhoven gebracht. Von dort holten Rettungswagen sie mit medizinischer Begleitung ab. Sie sollen dann in ihre Heimatorte gebracht werden. Dort entscheiden die örtlichen Gesundheitsämter, wie ihre Quarantäne gestaltet wird. Bayerns Ministerpräsident Söder sieht die Entlastungsprämie von 1.000 Euro für Beschäftigte als gescheitert an. Der CSU-Chef sagte in der ARD-Sendung Bericht aus Berlin, er glaube, die Prämie sei endgültig vom Tisch. Am Freitag hatte der Bundesrat die Prämie vorerst gestoppt. Söder sagte, das gesparte Geld sollte stattdessen in eine gute Einkommenssteuerreform fließen. Am Dienstag will der Koalitionsausschuss die Grundzüge einer solchen Reform besprechen. Heidenheim darf weiter vom Verbleib in der Fußball-Bundesliga träumen. Die Schwaben siegten in Köln mit 3:1 aus der Sportredaktion Ina Kast.
3: Damit hat Heidenheim den letzten Tabellenplatz an St. Pauli weitergegeben. Es kommt am letzten Spieltag nun zu einem nie dagewesenen Herzschlagfinale in der Bundesliga. Mit Wolfsburg, Heidenheim und St. Pauli sind drei Teams punktgleich. Zwei von ihnen werden direkt absteigen. Eines schafft es in die Relegation. Der Hamburger SV ist längst gerettet und freut sich über den 3:2 Heimsieg gegen den SC Freiburg. Die Freiburger kämpfen im Fernduell mit Frankfurt um den Europapokalplatz 7. Trainerin Marie-Louise Ether holte beim 3:1 in Mainz ihren ersten Sieg mit Union Berlin.
1: Das Wetter in Deutschland. In der Nacht ist es wechselnd bewölkt und vom Südwesten in den Nordosten greifen teils gewittrige Regenfälle bei 13 bis 3 Grad. Am Tage bei vielen Wolken zeitweise Regen oder Schauer. Vor allem in der Südosthälfte Gewitter, im Nordwesten unbeständig bei 9 bis maximal 20 Grad. Es ist 0:03 Uhr.
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1: Um 1 Uhr mit Olaf Knapp. Russland und die Ukraine werfen sich gegenseitig vor, gegen die vereinbarte dreitägige Feuerpause zu verstoßen. Beide Länder berichten unter anderem von Drohnenangriffen. Unterdessen wird in Deutschland über einen Vorschlag von Russlands Präsident Putin diskutiert. Aus der NDR-Nachrichtenredaktion Caroline Wöhlert.
2: Putin hatte gesagt, dass er zu direkten Gesprächen mit dem ukrainischen Präsidenten Selenskyj bereit ist. Vermitteln soll demnach sein langjähriger Freund Ex-Kanzler Schröder. Der SPD-Außenpolitiker Stegner sagte dem Spiegel, man sollte Putins Vorschlag prüfen. Er begrüße jede Initiative, die den Krieg beenden könne. Die Bundesregierung ist dagegen. Aus Regierungskreisen hieß es, das Angebot reihe sich in eine Serie von Scheinangeboten ein. Grünfraktionschefin Hasselmann sagte, der Vorschlag müsse entschieden zurückgewiesen werden.
1: 4 deutsche Passagiere des Kreuzfahrtschiffs Hondius sind auf dem Weg nach Frankfurt. Ein Charterflug hatte sie von Teneriffa aus mit weiteren symptomfreien Reisenden ins niederländische Eindhoven gebracht. Von dort holten Rettungswagen sie mit medizinischer Begleitung ab. Sie sollen dann in ihre Heimatorte gebracht werden. Dort entscheiden die örtlichen Gesundheitsämter, wie ihre Quarantäne gestaltet wird. Nach dem Einspruch des Bundesrats ist die Umsetzung der von der Bundesregierung geplanten Entlastungsprämie weiterhin unsicher. Sowohl der bayerische Ministerpräsident Söder als auch seine Kollegin Schwesig aus Mecklenburg-Vorpommern wollen die Idee vom Tisch nehmen. CSU-Chef Söder riet der Bundesregierung in der ARD davon abzulassen. Das Geld solle man lieber in eine gute Einkommenssteuerreform stecken. Ähnlich argumentiert die SPD-Politikerin Schwesig. Auch sie forderte, die Steuern auf kleine und mittlere Einkommen zu senken. Heidenheim darf weiter vom Verbleib in der Fußball-Bundesliga träumen. Die Schwaben siegten in Köln mit 3:1. Aus der Sportredaktion Ina Kast.
3: Damit hat Heidenheim den letzten Tabellenplatz an St. Pauli weitergegeben. Es kommt am letzten Spieltag nun zu einem nie dagewesenen Herzschlagfinale in der Bundesliga. Mit Wolfsburg, Heidenheim und St. Pauli sind 3 Teams punktgleich. 2 von ihnen werden direkt absteigen. Eines schafft es in die Relegation. Der Hamburger SV ist längst gerettet und freut sich über den 3:2 Heimsieg gegen den SC Freiburg. Die Freiburger kämpfen im Fernduell mit Frankfurt um den Europapokalplatz 7. Trainerin Marie-Louise Ether holte beim 3:1 in Mainz ihren ersten Sieg mit Union Berlin.
1: Das Wetter in Deutschland. Nachts wechselnd bewölkt und vom Südwesten in den Nordosten greifende teils gewittrige Regenfälle. Bei 13 bis minimal 3 Grad. Am Tage dann bei vielen Wolken, zeitweise Regen oder Schauer. Vor allem in der Südosthälfte Gewitter. Im Nordwesten unbeständig 9 bis 20 Grad. Es ist 1:03 Uhr.
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1: Um 2 Uhr mit Olaf Knapp. Der erste Evakuierungstag der MV Hondius, an deren Bord es zu 8 mutmaßlichen Infektionen mit dem Hunter-Virus kam, ist erfolgreich verlaufen. An der Rückführungsaktion sind 23 Länder beteiligt. Aus Barcelona Julia Macher.
2: 94 Menschen aus 19 Ländern wurden im Hafen Granadilla im Südosten Teneriffas unter großen Sicherheitsvorkehrungen von Bord gebracht und in ihre Herkunftsländer zurückgeführt, darunter auch 4 Passagiere aus Deutschland. Sie flogen mit einer niederländischen Maschine zunächst nach Eindhoven, reisen von dort begleitet von einem Ärzteteam nach Deutschland und begeben sich gemäß der Auflagen der jeweiligen Gesundheitsämter in Quarantäne. Wegen der langen Inkubationszeit empfiehlt die Weltgesundheitsorganisation WHO eine Isolation bis zu 42 Tagen.
1: Der russische Präsident hat als Altkanzler Schröder als möglichen Vermittler im Ukraine-Krieg ins Spiel gebracht. Innerhalb der Bundesregierung zeigt man sich skeptisch. Die Äußerung reihe sich ein in eine Serie von Scheinangeboten, heißt es aus Regierungskreisen. Der außenpolitische Sprecher der SPD-Bundestagsfraktion Achmetowitsch sagte dem Spiegel, jedes Angebot müsse ernsthaft geprüft werden. Dagegen sprach sein Parteikollege Roth im Tagesspiegel von einem durchsichtigen Manöver und einem Affront gegen die USA. Nach dem Einspruch des Bundesrats ist die Umsetzung der von der Bundesregierung geplanten Entlastungsprämie weiterhin unsicher. Der bayerische Ministerpräsident Söder riet der Bundesregierung in der ARD davon abzulassen. Das Geld solle man lieber in eine gute